0: gesetzliche Rente komplett verloren. Laut einer Umfrage erwartet weniger als die Hälfte der 18- bis 30-Jährigen im Alter noch Geld vom Staat. Deswegen legen viele fürs Rentenalter einfach selbst Geld zurück. Die Angst vor Altersarmut zählt für die Gen Z inzwischen zu den größten Sorgen, die sie haben. Beim Thema Videobeweis bekommen die Fußballfans jetzt Rückendeckung aus der Bundesliga. Der FC Augsburg spricht sich klar für die Abschaffung des VAR aus. Geschäftsführer Ströll kritisiert, dass der Videoreferee immer eher neue Diskussionen auslöst, als alte Probleme zu lösen und dass die Emotionen dabei auch auf der Strecke bleiben. Mehrere Fanszenen wollen jetzt am Pokalwochenende Aktionen in den Stadien starten.
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2: Hier die wichtigsten Meldungen von den Straßen bei uns in der Region. Fahrt auf der A3 Nürnberg in Richtung Passau vorsichtig. Zwischen Wörth an der Donau Ost und Kirchroth kommt es zu Verzögerungen wegen einer Baustelle.
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3: In der Nacht bei 15 bis 17 Grad wolkig, vereinzelt örtlich Regen. Tagsüber heute am Freitag bei 19 bis 23 Grad, viele Wolken bei uns. Dazu kann es immer wieder mal regnen, vor allem am Nachmittag und Abend auch schauern und gewittern. Der Charivari-Wettertrend. Ab Samstag wieder trocken, dazu wird's immer freundlicher und wärmer.

hier die aktuellen Meldungen von den Straßen bei uns in der Region. Fahrt auf der A3 Nürnberg in Richtung Passau vorsichtig. Zwischen Wörth an der Donau-Ost und Kirchroth kommt es zu Behinderungen wegen einer Baustelle.

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1: Ich bin Yves Simon. Nicht nur bei uns ist es zu trocken, auch in Mittelamerika fährt der Panama-Kanal wegen dem zu niedrigen Pegel und zu wenig Regen den Verkehr runter. Ab September werden die buchbaren Durchfahrten schrittweise von 36 auf 32 Schiffe pro Tag reduziert. Hintergrund sind deutlich niedrigere Niederschläge und das Klimaphänomen El Niño. Jeder Schleusenvorgang lässt nämlich wertvolles Süßwasser ins Meer abfließen und das wird anderweitig gebraucht. Für Kinder im Alter zwischen 9 und 10 Jahren in Deutschland ist eine neue U-Untersuchung geplant. Das hat der gemeinsame Bundesausschuss beschlossen, der festlegt, welche Leistungen die gesetzliche Krankenkasse übernimmt. Bisher gibt es regelmäßige U-Untersuchungen für Kinder bis einschließlich 5 Jahre. Claudia Wächter berichtet.
2: U10 heißt der neue Check-up und bei dem sollen sich Ärzte vor allem auf mögliches Übergewicht konzentrieren, wie viel sich die Kids bewegen, ob es psychische Auffälligkeiten gibt und wie lange sie am Handy oder Tablet hängen. Stichwort Dauerscrollen führt oft zu Konzentrationsproblemen.
1: Der UN-Sicherheitsrat startet heute die zweite Probeabstimmung zur Nachfolge von Generalsekretär Antonio Guterres. In einer ersten Runde lag die frühere kostarikanische Vizepräsidentin Greenspan laut Diplomaten Kreisen vorn. Insgesamt bewerben sich 7 Kandidatinnen und Kandidaten. Bevor es zur offiziellen Wahl kommt, testen die Mitglieder in dieser informellen Abstimmung, wie die Vetomächte USA, China, Russland, Frankreich und Großbritannien reagieren. In Bayern laufen gerade viele Feste. Die Bamberger Sandkerber zum Beispiel, das Parsberger Volksfest in der Oberpfalz oder auch in Niederbayern in Landshut. Da geht heute die Bartelmähduld los. Die startet traditionell mit dem Auszug vom Rathaus zum Festplatz. Da sind 100 Trachtler, Musikanten und natürlich auch die Festwirte mit dabei. Außerdem ist ab 21.30 Uhr ein Feuerwerk geplant. Der SC Freiburg hat einen wichtigen Schritt in Richtung Ligaphase der Conference League gemacht. Der Fußball-Bundesligist hat sich im Playoff-Hinspiel mit 3:1 beim schottischen Vertreter

0: Motherwell FC durchgesetzt. Nächste Woche Donnerstag können die Breisgauer zu Hause den Einzug in die Ligaphase dann perfekt machen.
1: 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Hier die wichtigsten Meldungen von den Straßen bei uns in der Region. Fahrt auf der A3 Nürnberg in Richtung Passau vorsichtig. Zwischen den Anschlussstellen Wörth an der Donauost und Kirchroth kommt es zu Behinderungen wegen einer Baustelle. 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
2: In der Nacht bei 15 bis 17 Grad wolkig, vereinzelt örtlich Regen. Tagsüber heute am Freitag bei 19 bis 23 Grad viele Wolken bei uns. Dazu kann es immer wieder mal regnen, vor allem am Nachmittag und Abend auch Schauern und Gewittern. Der Charivari-Wettertrend. Ab Samstag wieder trocken, dazu wird's immer freundlicher und wärmer.

die wichtigsten Meldungen von den Straßen bei uns in der Region. Fahrt auf der A3 Nürnberg in Richtung Passau vorsichtig. Zwischen den Anschlussstellen Wörth an der Donau-Ost und Kirchroth kommt es zu Behinderungen wegen einer Baustelle.

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1: Ich bin Yves Simon. So langsam geht's Richtung Herbst und die Gasspeicher sind momentan nur zur Hälfte gefüllt. Das Bundeswirtschaftsministerium glaubt trotzdem nicht an eine Mangellage. Claudia Wächter berichtet.
2: Entscheidend sind ja nicht nur die Speicher, betont das Ministerium. Gas komme auch über Pipelines aus Norwegen, anderen EU-Ländern und den LNG-Terminals. Außerdem, eine angespannte Marktlage sei noch keine Versorgungskrise. Aber man werde sich kümmern, falls nötig. Verbraucherschützer haben aber bereits vor steigenden Gaspreisen gewarnt. Und auch die Linke mahnt, die Wirtschaftsministerin müsse endlich aktiv werden.
1: Statt in Chicago ist die Reise für 358 Lufthansa-Passagiere in Frankfurt zu Ende gewesen, dem Startpunkt der Reise. Der Jumbo vom Typ Boeing 747-8 hatte allerdings keine technischen Probleme, sondern ein Fluggast hatte einen medizinischen Notfall erlitten in der Luft. Der Flieger musste also schnell auf den Boden und ist dann in Glasgow gelandet, weil die Crew durch die lange Bodenzeit in Schottland allerdings ihre Dienstzeiten überschritten hatte, ist Flug LH430 dann umgedreht und wieder nach Frankfurt zurückgekehrt. Die Passagiere wurden dann umgebucht. Tesla bringt seinen Elektrosattelschlepper Semi auch nach Europa und will ihn auf der IAA Nutzfahrzeuge in Hannover Mitte September vorstellen. Details und technische Daten vor allem. Der E-Laster ist eigentlich schon seit 2017 auf dem Markt, allerdings nur in den USA. Pepsi fährt ihn zum Beispiel schon. In Regensburg hat am Abend ein Feuer in einer Industriehalle einen Großeinsatz ausgelöst. Etwa 120 Kräfte von Feuerwehr, Rettungsdienst und Polizei waren vor Ort. Anliegende Gebäude sind vorsorglich geräumt worden. Anwohner im Osten der Stadt wegen der starken Rauchentwicklung gewarnt worden. Eine akute Gefahr hat laut Feuerwehr aber nicht bestanden. Verletzt wurde niemand und die Löscharbeiten haben alles in allem um die 3 Stunden gedauert. Die genaue Brandursache ist noch unklar, genauso wie auch die Schadenshöhe. Im DFB-Pokal startet heute Abend die erste Runde. Los geht's erstmal mit 4 Partien. Eintracht Frankfurt startet um 18 Uhr beim SC St. Tönis aus der Oberliga Niederrhein. Zeitgleich muss Karlsruhe zu Preußen Münster und Kaiserslautern trifft auswärts auf Waldhof Mannheim. Rostock und Stuttgart spielen dann um 20.45 Uhr gegeneinander.
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3: Hier die aktuellen Meldungen von den Straßen bei uns in der Region. Wenn ihr gerade auf der A3 Nürnberg in Richtung Passau unterwegs seid, fahrt zwischen den Anschlussstellen Wörth an der Donau Ost und Kirchroth vorsichtig. Hier kommt es zu Verzögerungen wegen einer Baustelle.
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4: Tagsüber heute am Freitag bei 19 bis 23 Grad.

viele Wolken bei uns. Dazu kann es immer wieder mal regnen, vor allem am Nachmittag und Abend auch schauern und gewittern. Der Charivari-Wettertrend viel besser, ab Samstag wieder trocken. Dazu wird es immer freundlicher und wärmer.

hier die aktuellen Meldungen von den Straßen bei uns in der Region. Fahrt auf der A3 Passau in Richtung Nürnberg besonders vorsichtig. Zwischen Bogen und Straubing kommt es zu Behinderungen durch Personen auf der Fahrbahn.

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1: Ich bin Yves Simon. Guten Morgen. Wieder hat es am Himmel über Bayern ordentlich gerumpelt am Abend und in der Nacht. Und dieses Mal hat es Greding in Mittelfranken voll erwischt. Innerhalb von nur 20 Minuten sind hier um die 40 Liter Regen pro Quadratmeter runtergekommen. Viel zu viel in so kurzer Zeit für den vertrockneten und steinharten Boden. Keller und sogar der komplette Marktplatz sind zeitweise unter Wasser gestanden. Der Deutsche Städtetag spricht sich für den Umbau der Pflegeversicherung zu einer Vollversicherung aus. So würden Menschen, die ihr Leben lang hart gearbeitet haben, nicht mehr wegen der Pflegekosten in die Sozialhilfe fallen, heißt es. Für uns berichtet David Riemer.
2: Für die kommunalen Haushalte wäre eine solche Umstellung eine jährliche Entlastung in Milliardenhöhe. Der Städtetag fordert außerdem einen Deckel für die Eigenanteile von Heimbewohnern, der je nach Einkommen höher oder niedriger ausfallen könnte. Grund für den Vorstoß ist auch die zunehmende finanzielle Überlastung der Städte und Gemeinden. Diese müssen einspringen, wenn Senioren die Heimplätze nicht mehr selbst bezahlen können.
1: Heute startet der DFB-Pokal mit der ersten Runde und vier Teams treten am Abend direkt an. Der FC Augsburg ist zwar erst morgen dran, in Cottbus will man aber nichts dem Zufall überlassen. Trainer Manuel Baum hat deswegen sich mal was ganz Besonderes einfallen lassen fürs Training. Er denkt sogar an den Lärmpegel der Energiefans im Stadion der Freundschaft. Er hat deswegen beim Training mitten auf dem Rasen einen XXL-Lautsprecher aufstellen lassen, um den Hexenkessel zu simulieren. Da sind dann Cottbuser Fangesänge eingespielt worden.
3: Herzlichen Glückwunsch.
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3: Brauche ich jetzt auch nicht unbedingt die Cottbuser Fangesänge um 2:05. Die A3 haben wir von Passau nach Regensburg. Hier bitte aufpassen, zwischen Bogen und Straubing steht ein kaputtes Auto, Personen auch auf der Fahrbahn.
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3: Meldet euch gerne, wenn ihr was entdeckt auf eurem Weg. Die 08000 ist unsere kostenlose Charivari Verkehrshotline. Die Wolken haben relativ dick geparkt heute über uns. Das Charivari-Wetter ist sehr regnerisch, immer wieder Schauer. Vor allem heute Nachmittag kann es teilweise richtig schütten bei 19 bis 23 Grad heute. Jetzt gerade stehen wir zum Start in den Freitag bei 19 Grad an der Fosse in Regensburg, 16 gemessen in Postbauer Hengen, Landkreis Neumarkt und 19 auch in Duggendorf, Landkreis Regensburg. Und der Charivari-Wettertrend für Regensburg, Niederbaden und die Oberpfalz fürs Wochenende ist dann wieder sonniger. Morgen bei ähnlichen Temperaturen wie heute. Der Sonntag wird wärmer.

0: Der Lutz hier am Start, grüß euch. Und allen voran stehen wir natürlich heute mit dem dezenten Freitagslächeln vor dem Spiegel in Bath. Und das wollen wir jetzt so ein bisschen feiern, natürlich mit Bebe Rexha, danach ein entspannter Meatloaf aus den 90ern. Mehr Hits und mehr Vielfalt, let's go!
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0: 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Und für ein gutes Kaffeescherl am Freitagmorgen um 12 nach 5 ganz genau bei Charivari. Wir haben James Arthur gleich dabei, Impossible und ein brandneuer Song von Katy Perry, Watch It Burn. Mehr Hits und mehr Vielfalt in einer guten Minute.
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3: Ich sitze auf einer Steintreppe und mir ist heiß. Und da sehe ich sie. Eine kleine Eidechse sitzt da auf einem Stein. Ganz reglos ist sie. Sie scheint die Sonne richtig aufzusaugen. Klar, sie braucht die Sonne ja auch. Erst damit kommt sie richtig in Bewegung. Sie tankt wohl gerade Energie, denke ich. Nach ein paar Minuten verschwindet sie schnell in den Schatten. Vielleicht reicht es für den Moment. Und wenn es wieder kühler wird, kommt sie zurück. Eigentlich ein ziemlich kluges System. Die Eidechse nutzt beides, die Hitze der Sonne und den kalten Schatten. Vielleicht sollte ich es auch mal so machen wie eine Eidechse. Ich versuche doch immer mein Bestes zu geben, Leistung zu bringen, immer aktiv zu sein, in der Arbeit, im Sport. Vielleicht könnte ich sogar meinen Speiseplan optimieren. Und das immer, sei es bei brüllender Hitze oder wenn ich eigentlich mal Ruhe bräuchte. Die Eidechse macht es anders. Sie nimmt wahr, was sie braucht. Sonne, wenn sie Energie braucht, Schatten, wenn es zu viel wird. Ich sollte auch auf mich hören, mich mal hinsetzen wie sie, reglos. Und dann schauen, was ich brauche, was mir gut tut und mir das erlauben. Vielleicht hast du heute einen Moment, in dem du dich setzen kannst und in dich hineinhören. Ich bin Anke Politnik, Öffentlichkeitsreferentin im Donaudekanat Regensburg.
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Na, der schunkelt uns aber aus der Kiste raus. Katy Perry, neuer Song Watch It Burn bei Charivari. Jetzt um 20 Minuten nach 5 zum Start in den Freitag. Will ich noch ganz kurz einen Riesenrespekt raushauen an die Feuerwehrler im Ringsburger Osten. Riesenfeuer gestern in dem Industriegebiet. Die Feuerwehr, Berufsfeuerwehr plus Weixburg, Weinting, Schwabelweis, Kai Berg war auch da. Der ein oder andere hat die Rauchsäule am Abend auch noch gesehen im Osten. Hat so ein bisschen an den Brand in der Schrottfirma im Hafen vor 2 Monaten erinnert, ne? In diesem Fall konnte die Feuerwehr aber zum Glück schon nach 1 Stunde melden, dass der Brand unter Kontrolle ist. Was die Ursache angeht für das Feuer in einem Metall- und Kunststoffverarbeitenden Betrieb, da gibt's von der Polizei noch keine genauen Infos, vor allem, weil es vor Ort in der Nacht auch einfach noch so heiß war. Aber es sieht offenbar alles nach einem technischen Defekt aus. Aber erst einmal Respekt raus an die Feuerwehrle hier bei Charivari. Murray Head kommt!

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0: Freitag, 5:30 haben wir es ganz genau bei Charivari. Schön, dass ihr dabei seid. Und den haben wir ganz neu bei uns. The Bowser mit Magnetic. Die Hits von heute werden wir gleich nach 5:30 komplett hören. Dazu die 2000er mit den Killers. Human ist dabei. Die 80er mit Pat Benatar und viele mehr Hits und mehr Vielfalt. Vorher
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0: Schauen wir uns um 5.31 Uhr noch den Verkehr an. Das können wir schnell halten. Nix los, gute Fahrt.
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0: Wenn ihr was entdeckt, gerne Bescheid geben. 08000 08007 ist unsere kostenlose Charivari-Verkehrshotline. Greding in Mittelfranken hat sauber erwischt in der Nacht. Da sind 40 Liter auf den Quadratmeter runtergekommen. In 20 Minuten diese 40 Liter. Bei uns war es nicht ganz so heftig. Aber wir sehen im Charivari-Wetter, dass auch heute über den Freitag wieder einiges an Regen runterkommt. Vor allem am Nachmittag haben sich größere Schauer angekündigt bei 19 bis 23 Grad dann später. Aktuell stehen wir bei 19 am Donaupark in Regensburg. Rimbach, Landkreis Kam, sind wir bei 16. Und in Neumarkt am LGS-Park sind wir bei 16 Grad. Und der Charivari-Wettertrend für Regensburg, Niederbayern und die Oberpfalz am Wochenende ist dann entspannter. Morgen ähnliche Temperaturen wie heute, aber mehr Sonne. Der Sonntag wird auch wärmer dann.

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1: Lutz hier, grüß euch. Und vor allem jetzt in der Früh, wenn wir im Hirn noch so ein bisschen verstrahlt sind, ne? Wir dürfen auch heute wieder eure Ferien-Freizeitplanung übernehmen. Braucht ihr euch keine Gedanken machen. Wir gleich zwei Runden Charivari draußen Sommer. Ich habe Familientickets für Naturpur um 20 vor 7 und für das mystische Abenteuer um 10 nach 8. Zusammen mit mehr Hits und mehr Vielfalt natürlich. Die Killers gleich, Soul Asylum jetzt bei Charivari. Guten Morgen miteinander.

0: 20 Minuten vor 6 haben wir es bei Charivari. Der Freitag mit den Killers. Wenn die eins drauf haben, dann diese Songs wie Human, die einen so in den Tag reintragen, wie die gemütlichen Hauspantoffeln. Leute, wer ist denn hier schon bei uns? Guten Morgen.
1: Guten Morgen, der Peter. Ich wollte sagen, in der Karl-Stühler-Straße steht immer noch der Pizza-Anhänger.
0: Perfekt, Peter. Karl-Stühler-Straße in Neubrühl, Tempo 30 beim Supermarkt, wie immer, oder?
1: Genau, der steht noch dort.
0: Ich lieb's einfach, wenn ihr in der Früh schon tippitoppi fit seid. Oder noch. Liebe Nachtschichtler, gehen wir weiter rein in den Freitag. Kerzai, Gabriella habe ich jetzt nach Pat Benatar bei Charivari.

0: Song macht so Bock auf Wochenende. The Bowser mit Magnetic, ganz neu bei Charivari. 5.51 Uhr haben wir es jetzt halt, Chris, miteinander. Und wir hoffen natürlich, dass der Pflasterverbrauch jetzt beim Horto Historico nicht zu groß wird. Das große Mittelalterfest in Teublitz ab heute mitorganisiert vom Karl-Heinz Viehhauser auch. Ey, vor allem bei der Kinderritterschlacht morgen geht's ab, Karl-Heinz.
1: Das liegt auch daran, wie viele Teilnehmer das noch haben, vor allem wie viele Ritter das noch haben. Ja. Denn unsere teilnehmenden Ritter in der Kinderritterschlacht werden immer etwas weniger, weil sie sagen, in einer richtigen Schlacht kriege ich nicht so viel Prügel wie in der Kinderschlacht.
0: Ja, gib einem Kind ein Schwert, dann geht's ab. Aber abgesehen davon ist der Horto Historico die entspannteste Veranstaltung überhaupt.
1: Einfach, dass man in dem Mittelalterbereich gerade mit den Gästen und vor allem auch mit den Lagern und den Händlern nicht die großen Probleme hat, wie das zum Beispiel auf einem Volksfest ist, ja, da wo mit den Ellenbogen gearbeitet wird. Ja. Das gibt es im Mittelalterbereich nicht. Da läuft das alles viel ruhiger, gibt es keine Schlägereien, da gibt es keinen Betrunkenen, das passt alles viel besser.
0: Sensationell, schaut gern vorbei. Auf einen Meter oder zwei. Beim Horto Historico im Stadtpark in Teublitz, Kreis Schwandorf. Heute, morgen und am Sonntag. Wir von hier bei Charivari. Mit Liquido, Narcoticom. Die 90er gehen ab um 5.52 Uhr, ganz genau auf Charivari.

0: Guten Morgen. Kurz vor sechs haben wir es bei Charivari. Freitagmorgen. Indem wir ganz gemütlich neu starten miteinander. Oliver Rodrigo, die Hits von heute, Drop Dead, erwarten wir gleich. Wir haben die 90er dabei, Ace of Base, The Sign und viele mehr Hits und mehr Vielfalt. Gleich nach sechs.
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0: bin Christian Augustin. Guten Morgen. Der Deutsche Städtetag fordert den Umbau der Pflegeversicherung zu einer vollwertigen Versicherung. Damit sollen Menschen, die ihr Leben lang gearbeitet haben, nicht wegen der Pflegekosten in die Sozialhilfe rutschen. Außerdem soll es einen Deckel für den Eigenanteil von Heimbewohnern geben. Grund für den Vorstoß ist die zunehmende finanzielle Überlastung der Kommunen. Ihre Defizite liegen laut Städtetag bei 30 Milliarden Euro jährlich. Am Abend und in der Nacht sind erneut Unwetter über Bayern gezogen. Besonders betroffen war Greding in Mittelfranken. Innerhalb von nur 20 Minuten fielen dort um die 40 Liter Regen pro Quadratmeter. Viel zu viel in so kurzer Zeit für den vertrockneten und steinharten Boden. Keller und sogar der komplette Marktplatz in Greding standen unter Wasser. Der größte Brand in der Geschichte Nordrhein-Westfalens in Hürtgenwald ist nach einer Woche gelöscht. Er brach vor gut einer Woche aus. Zeitweise musste man Menschen aus ihren Häusern in Sicherheit bringen. Jetzt ziehen sich nach dem tagelangen Einsatz die letzten Einheiten aus dem Brandgebiet zurück.
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2: Um 6:02, der Freitagmorgen auf den Straßen ist entspannt.
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2: Danke nochmal an den Bäder. Hat in Ringsburg-Neuprühl den Karl-Stieler-Straße Blitzerhänger bestätigt. Steht da wie immer kurz vom Oberpfalzheim bei Tempo 30. Wenn ihr noch irgendwas entdeckt, auch gerne Bescheid geben. 08000 08007 ist unsere kostenlose Charivari-Verkehrshotline. Die Wolken haben relativ dick geparkt heute über uns. Das Charivari-Wetter ist sehr, sehr regnerisch für den Freitag. Immer wieder Schauer, vor allem heute Nachmittag kann es richtig schütten bei 19 bis 23 Grad heute. Jetzt gerade stehen wir zum Start in den Freitag in Kelheim an der Europabrücke bei 17, Neumarkt der LGS-Park 16 Grad, in Langweid 17 gemessen. Und der Charivari-Wettertrend fürs Wochenende ist dann wieder sonniger. Morgen bei ähnlichen Temperaturen wie heute, der Sonntag wird wärmer.
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1: Ja, und es freut mich auch sehr für die Veranstalter von der Aberkirchweih am Sonntag, dass der Regen nachlässt. Das ist nicht so heiß zum Wandern dann auch. Also raufwandern und mit der Bahn wieder runterfahren, gehe ich schwer davon aus. Oder geht da wirklich noch irgendeiner nach der Kirchweih zu Fuß runter?

0: Guten Morgen. 6:10 haben wir es bei Charivari am Freitag. Und eines der größten Geheimnisse im Showbusiness ist jetzt tatsächlich gelüftet worden. Leute, im wahrsten Sinne des Wortes gelüftet.
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0: Ich sag's euch, ich hätte ihn nicht erkannt. Den guten Mark Foster. Der hat jetzt mit 43 sein Cappy abgesetzt. Und wenn der mir so, wie er auf seinen neuen Insta-Bildern zu sehen ist, auf der Straße entgegenkommt, ich würde ihn nicht erkennen. So eine leicht ergraute Tolle mit einem angedeuteten Seitenscheitel. Es fühlt sich so ein bisschen an wie Sido ohne Maske, diese Fotos. Weiter geht's zu den besten Freunden, die es aber nicht mehr sind. How I Met Your Mother. 9 Staffeln lang verbringen die Schauspieler rund um Hauptdarsteller Josh Radnor fast jeden Tag miteinander, spielen eine eingeschworene Runde in New York, 10 bis 12 Stunden Drehzeit am Tag. Und jetzt verrät Josh Radnor, wir haben eigentlich kaum mehr Kontakt zueinander. So wie nach der Schule oder der Uni, meinte, das löst sich einfach auf und jeder lebt sein Leben. Und wir sehen noch Stress bei den Beckers heute. Boris Ex Lilly ist offenbar ohne Absprache mit dem gemeinsamen Sohn Amadeus wieder von Düsseldorf nach London gezogen. Böse Zungen sagen, dass sie das auch macht, um von Boris mehr Unterhalt zu verlangen. 6.500 € im Monat sind das aktuell. Und nicht vergessen, der Boris hat in England Einreiseverbot.
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10 Minuten nach 6 haben wir es bei Charivari am Freitag. Schön, dass ihr dabei seid. Und da sehen wir zum Glück nur Wolken am Himmel heute Morgen und nicht Wolken und Rauch wie gestern über dem Regensburger Osten. Großes Feuer in einem Industriebetrieb, den die Feuerwehr aber sowas von dermaßen zügig weggearbeitet hat. Grüße an die Einsatzkräfte von der Berufsfeuerwehr aus Weix, Schwabe-Weiß, Burgweinzing und Kalberg auch. Die Einzelheiten hört ihr hier bei uns um 9:30 in den Regios natürlich bei Charivari. Hier kommt Starship jetzt.

Bitte schau's ein bisschen auf um 6.24 Uhr bei Charivari auf der A9 München-Nürnberg zwischen dem Dreieck Holledau und Langenbruck. Da liegen Reifenteile auf der Fahrbahn.

0: Physical um 6.27 Uhr bei Charivari am Freitag. Schön, dass ihr dabei seid. Mit der Hitzewelle von Kygo. Save My Love haben wir gleich dabei, die Hits von heute. Wir werden die 2000er mit Toploader hören. Dancing in the Moonlight, sensationelles Ding. Die 80er mit Freddie Mercury am Start. Mehr Hits und mehr Vielfalt. Nachhalt.
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3: Einen schönen guten Morgen zusammen um 6:30 ganz genau bei Charivari am Freitag. Und wir sehen heute relativ leere Gasspeicher in Deutschland aktuell. 49%. Letztes Jahr war es um einiges mehr. Aber das Bundeswirtschaftsministerium beruhigt und rechnet nicht mit einem Mangel im kommenden Winter. Dann war ausführlich in den Nachrichten um 7 bei uns. Jetzt um 6:30 erstmal die Lokalreporter.
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5: Ich bin Saskia Hinzen. Schönen guten Morgen. Am Abend hatte die Regensburger Feuerwehr allerhand zu tun. Eine Produktionshalle im Stadtosten stand in Vollbrand. Die Flammen und die massive Rauchentwicklung sorgten für einen Großeinsatz. Rund 120 Einsatzkräfte von Feuerwehren, Rettungsdienst und Polizei waren vor Ort. Etwa eine Stunde später war der Brand wieder unter Kontrolle. Durch den Einsatz mehrerer Stahlrohre konnte verhindert werden, dass sich das Feuer weiter ausbreitet. Verletzt wurde niemand. Die Polizei ermittelt jetzt, wie es zu dem Brand kommen konnte. Am Ufer vom Regen in Regensburg hat ein Mann in einer Badebucht an sich selber herumgespielt. Das hat am Mittwochabend eine Frau gesehen und die Polizei verständigt. Die hat den Exhibitionisten dann vor Ort auch angetroffen, ein 42 Jahre alter Italiener. Gegen ihn wurde ein Verfahren eingeleitet. Fußball-Drittligist SSV Jahn Regensburg hat eine wichtige Nachwuchstrainerfrage geklärt. Ab sofort wird die U21 von Josef Eibel gecoacht. Der 39-Jährige war zuletzt Co-Trainer beim FC Bayern München 2 in der Regionalliga, davor Trainer bei der DJK Filzing. Eibels Vertrag geht bis Ende Juni 2028. Der Vertrag mit dem vorherigen U21-Trainer Lukas Baumer wurde einvernehmlich aufgelöst, so der Jahn. 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
3: Um 6.32 Uhr bitte weiter aufpassen, wenn ihr auf der A9 unterwegs seid, München-Nürnberg, zwischen dem Dreieck Holledau und Langenbruck. Hier liegen Reifenteile auf der Fahrbahn. Das war's aber.
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3: Nach wie vor Blitzerhänger in Regensburg-Neuprühl, Karl-Stieler-Straße, kurz vorm Oberpfalzheim bei Tempo 30. Und wenn ihr noch was entdeckt, gerne Bescheid geben. 08000 08007 ist unsere kostenlose Charivari-Verkehrshotline. Lasst sie herein. Die feuchte Morgenluft, es ist eine absolute Wohltat im Charivari-Wetter bei aktuell 18 Grad am Antoniushaus in Regensburg. Schwandorfer Marktplatz steht ebenfalls die 18, genauso wie in Zandkreis Cham. Und es bleibt dann auch heute relativ regnerisch. Die Wolken hängen fest bei uns. Vor allem am Nachmittag kann es teilweise richtig schütten, bei 19 bis 23 Grad dann maximal. Und dann schauen wir uns noch das Wochenende an. Der Charivari-Wettertrend für Regensburg, Niederbayern und die Oberpfalz bleibt morgen von den Temperaturen her gleich, aber mehr Sonne. Der Sonntag wird dann wärmer.
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1: Ja, Molde Lutz hier. Grüß euch. Mit dem nächsten Charivari-Draußen-Sommer in dieser halben Stunde. Das ist quasi ein bisschen Schulunterricht für den Urlaub, was ich jetzt für euch habe. Guter Schulunterricht. So ein bezaubernder Wildgarten im Landkreis Cham. Die Familientickets habe ich in 7 Minuten für euch. Nach Toploader und Kaigo. 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

0: Morgen. 20 Minuten vor 7 haben wir es am Freitag bei Charivari. Und genau jetzt geht's zur Unterwasserbeobachtungsstation. Es ist ein absolutes Highlight im Furtenwald.
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0: Das ist jetzt absolut aus dem Fach Geheimtipp. Ich habe jetzt hier Familientickets für den Wildgarten in Furt im Wald liegen. Das ist erstens genau das, was er verspricht. Ein gigantischer wilder Garten, ein riesiges Naturerlebnispark quasi. Und mittendrin noch dieser Unterwasserbeobachtungsstation im Teich drinnen. Da könnt ihr einen See von unten anschauen. Also ihr seht alles durch riesige Scheiben durch. So kapitale Hechte, Zander, Barsche, Rotaugen, Rotfedern. Es ist für die Kinder mega schön, da mal durchzuschlendern. Das Familienticket schenken wir euch.
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0: Schönen guten Morgen um 6.48 Uhr bei Charivari. Und genau jetzt darf einer oder eine von euch vom Frühstückstisch aus den nächsten Familienausflug klar machen.
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0: Das ist jetzt der wildeste Garten, seit es Gärten gibt, wirklich. Der Wildgarten in Furt im Wald. Plus große Unterwasserbeobachtungsstation. Das sind die nächsten Familientickets, die ich hier im Charivari draußen Sommer für euch habe. Und feierlich telefonisch übergeben darf. Jetzt an die Gunda in Schwandorf. Glückwunsch.
3: Ja, Wahnsinn, Dankeschön.
0: Selbstverständlich. Ey, pack dir alle ein. Dank. Tochter, Mann, Enkel, macht euch einfach eine schöne Zeit in Furt im Wald.
3: Jawohl, danke.
0: Bleib noch ganz kurz dran, bitte. Und die nächste Runde draußen Sommer mit den nächsten Tickets gibt's dann in einer guten Stunde um 10 nach 8.
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0: Guten Morgen zusammen. 5 Minuten vor 7 haben wir es gleich bei Charivari.
1: Hallo, Elke. Ich habe einen Blitzer für euch in Abensberg beim Roxy-Kino beidseitig.
0: Super, herzlichen Dank dir, Elke. Abensberg beim Roxy-Kino. Das geht danach, 7. Wonderful Life.

0: Purple Disco Machine werden wir hören. Zu den Hits von heute kommen natürlich die 80er, Wouldn't It Be Good, Nick Kershaw und viele mehr Hits und mehr Vielfalt. Nach 7.
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0: Ich bin Christian Augustin. Schönen guten Morgen. Mehr Ausländer verlassen Deutschland freiwillig als durch Abschiebung. Im ersten Halbjahr reisten fast 18.000 Menschen aus und nur gut die Hälfte erhielt dafür finanzielle Unterstützung vom Bund. Die Zahl der Abschiebungen sank im Vergleich zum Vorjahr um 18%, auch weil weniger Asylanträge gestellt werden. Die Linksfraktion kritisiert dennoch die härtere Abschiebepraxis und ganz allgemein Abschiebungen nach Russland. Der Deutsche Städtetag fordert den Umbau der Pflegeversicherung zu einer vollwertigen Versicherung. Damit sollen Menschen, die ihr Leben lang gearbeitet haben, nicht wegen der Pflegekosten in die Sozialhilfe rutschen. Außerdem soll es einen Deckel für den Eigenanteil von Heimbewohnern geben. Grund für den Vorstoß ist die zunehmende finanzielle Überlastung der Kommunen. Ihre Defizite liegen laut Städtetag bei 30 Milliarden Euro jedes Jahr. Am Abend und in der Nacht sind erneut Unwetter über Bayern gezogen. Besonders betroffen war Greding in Mittelfranken. Innerhalb von nur 20 Minuten fielen um die 40 Liter Regen pro Quadratmeter. Viel zu viel in so kurzer Zeit für den vertrockneten und steinharten Boden. Keller und sogar der komplette Marktplatz in Greding standen unter Wasser.
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2: 7:02 haben wir es am Freitag auf den Straßen und es ist komplett entspannt.
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2: In Regensburg, Neuprühl, Karl-Stieler-Straße, da haben wir nach wie vor den Blitzerhänger am Oberpfalzheim stehen bei Tempo 30. Dann hat die Kerstin noch was Neues gefunden.
3: Regensburg-Ziegelsdorf in der Straße am Ziegels.
2: Ach, schön mal wieder bei Tempo 30. Sehr gut, die Umfahrung von der Augsburger Straße.
3: Genau. So ist es.
2: Perfekt, danke dir.
3: Gerne.
2: Schauen wir weiter in den Landkreis Kelheim. Bad Abbach hat die Miriam gerade geschrieben per WhatsApp. Danke dir. Oberndorfer Straße an der Fußgängerbrücke auch bei 30 und in Abensberg noch Kreis Kelheim, Regensburger Straße beim Kino. Wenn ihr noch was entdeckt, gerne Bescheid geben. 08000 08007 ist unsere kostenlose Charivari-Verkehrshotline. Wolken haben relativ dick geparkt heute über uns. Das Charivari-Wetter ist sehr, sehr regnerisch für den Freitag. Immer wieder Schauer, vor allem heute Nachmittag kann es richtig schütten bei 19 bis 23 Grad heute. Jetzt gerade stehen wir zum Start in den Freitag in Kelheim an der Europabrücke bei 17. Neumark, der LGS-Park 16 Grad, in Langweid 17 gemessen. Und der Charivari-Wettertrend fürs Wochenende ist dann wieder sonniger. Morgen bei ähnlichen Temperaturen wie heute, der Sonntag wird wärmer.
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1: Der Lutz hier, grüß euch, um kurz nach 7 mit Machine Sound von Purple Disco Machine für euch Frühstarter, Ferienarbeitsmaschinen. Haben wir jetzt Wonderful Life dabei, die Beats nach gibt's Rockset, ein bisschen softer aus den 90ern. Mehr Hits und mehr Vielfalt.

7. Der Freitagmorgen bei Charivari. Leute, auf geht's Richtung Wochenende. Und wenn ihr da jetzt keine Zeit oder Lust oder kein Geld mehr für Urlaub übrig habt, alles gut. Morgen kommt der Urlaub auch zu uns. Am Googi im Regensburger Osten ist Ibiza Open Air. Mit den Original-Beats aus Ibiza quasi. Schaut's gern vorbei, wenn es ein Ticken rockiger sein darf. Steinberger See an der Holzkugel hätten wir morgen beim Summer Beats Buffet das Acoustic Rock Project am Start. Auch sehr, sehr schön. Oder im Freilandmuseum Oberpfalz wäre am Sonntag Quetschentag. Zugorgeltag, Zirch, Harmonikatag. Mit 100 Musikern, die einen aufquetschen. Es ist so ein geiles Instrument einfach. Egal wo, was, wie, Leute, euch sau viel Spaß mit Charivari. Wir von hier um 11 Minuten nach 7.

Na, da kann man in der Küche schon mal die Besteckschublade mit der Hüfte zuschubsen. Ganz neuer Song war das bei Charivari von Kerzeye, Animal, um 17 Minuten nach 7. Der Start in den Freitag in Regensburg, Niederbayern und der Oberpfalz. Selbstverständlich mit mehr Hits und mehr Vielfalt hier bei uns bei Charivari. Nick Kershaw ist als nächstes am Start. Die 80er.

0: reinmarschiert in den Freitag mit Isaac. 7.27 Uhr haben wir es ganz genau bei Charivari. Und der lila Launeberg-Kamerad mit Hug Yourself wird dann gleich nach halb dabei sein bei uns. Die Anastasia wird kommen. Die 2000er, One Day in Your Life. Obendrauf natürlich die 80er auch mit Berlin. Einfach mehr Hits und mehr Vielfalt für den Start in den Freitag. Gleich nach halb.
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0: Halb acht haben wir es ganz genau am Freitag bei Charivari. Und da sehen wir eine Pflegeversicherung, die umgebaut werden muss wegen der großen Finanzlöcher. Und jetzt kommt der Vorschlag Vollversicherung von den Städten und Gemeinden in Deutschland. Was das genau heißen soll, hören wir bei uns in den Nachrichten um acht ausführlich.
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1: Ich bin Saskia Hinzen. Schönen guten Morgen. Am Abend hatte die Regensburger Feuerwehr allerhand zu tun. Eine Produktionshalle im Stadtosten stand in Vollbrand. Die Flammen und die massive Rauchentwicklung sorgten für einen Großeinsatz. Rund 120 Einsatzkräfte von Feuerwehren, Rettungsdienst und Polizei waren vor Ort. Etwa eine Stunde später war der Brand wieder unter Kontrolle. Durch den Einsatz mehrerer Stahlrohre konnte verhindert werden, dass sich das Feuer weiter ausbreitet. Verletzt wurde niemand. Die Polizei ermittelt jetzt, wie es zu dem Brand kommen konnte. Am Ufer vom Regen in Regensburg hat ein Mann in einer Badebucht an sich selber herumgespielt. Das hat am Mittwochabend eine Frau gesehen und die Polizei verständigt. Die hat den Exhibitionisten dann vor Ort auch angetroffen, ein 42 Jahre alter Italiener. Gegen ihn wurde ein Verfahren eingeleitet. Fußball-Drittligist SSV Jahn Regensburg hat eine wichtige Nachwuchstrainerfrage geklärt. Ab sofort wird die U21 von Josef Eibel gecoacht. Der 39-Jährige war zuletzt Co-Trainer beim FC Bayern München 2 in der Regionalliga, davor Trainer bei der DJK Filzing. Eibels Vertrag geht bis Ende Juni 2028. Der Vertrag mit dem vorherigen U21-Trainer Lukas Baumer wurde einvernehmlich aufgelöst, so der Jahn. 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
2: Lasst es ruhig durchlaufen um 7.31 Uhr. Keine Meldungen aktuell.
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2: Wir haben insgesamt 4 Stück, die jeweils relativ nah beieinander liegen tatsächlich. In Regensburg, Ziegelsdorf, am Zieget oben, direkt an der Bergspitze, bei Tempo 30 steht einer. Und ein paar Meter weiter in Neuprühl, die Karl-Stieler-Straße, nach wie vor der Blitzerhänger am Oberpfalzheim. Landkreis Kelheim dann, Bad Abbach, haben wir die Oberndorfer Straße an der Fußgängerbrücke bei Tempo 30. Und ein paar Kilometer die B16 runter dann in Abensberg, die Regensburger Straße beim Kino. Wenn ihr noch irgendwas entdeckt, gerne Bescheid geben. 08000 ist unsere kostenlose Charivari-Verkehrshotline. Greding, Mittelfranken, habt ihr da die Bilder schon gesehen? Hey, hat sauber erwischt in der Nacht. Da sind 40 Liter auf den Quadratmeter runtergekommen in 20 Minuten. Bei uns war es nicht ganz so heftig, aber wir sehen im Charivari-Wetter, dass auch heute über den Freitag wieder einiges an Regen runterkommt. Vor allem am Nachmittag und Abend haben sich größere Schauer angekündigt bei 19 bis 23 Grad. Heißt, die Temperaturen von jetzt, die bewegen sich gar nicht mehr so viel. Aktuell stehen wir bei 18 Grad in Regensburg-Prüfening, 17 in Schönsee, Landkreis Schwandorf, die 17 auch in Teugen, Landkreis Kelheim gemessen. Und der Charivari-Wettertrend für Regensburg, Niederbayern und die Oberpfalz ist fürs Wochenende dann entspannter. Morgen ähnliche Temperaturen wie heute, mehr Sonne aber am Nachmittag und der Sonntag wird auch wärmer.
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1: Jawohl, der Lutz hier. Und in einer guten halben Stunde gibt es dann den nächsten Familienausflug hier bei uns mit dem Charivari draußen. Sag mal, das Familienticket für den Wildgarten in Furt im Wald ist ja vor einer Stunde schon nach Schwandorf gegangen. Und um 10 nach 8 habe ich dann ein mystisches Abenteuer für die ganze Familie hier.

der Start in den Freitag bei Charivari um 20 Minuten vor 8. Jetzt ist ein bisschen grauer und wolkenverhangen heute. Deswegen umso schöner, wenn dann morgen in Waldmünchen, Kreis Kamen, so ein paar Regenbögen rumlaufen. Es ist Pop-Up-Festival am Perlsee, inklusive bunter Holy-Party. Ihr kennt ja eventuell diese Beutel mit dem gefärbten Maispulver, die dann alle nach oben schmeißen. Und danach siehst du aus, als hättest du in eine Lackiererei randaliert. Und ganz viel buntes Programm noch obendrauf beim Pop-Up am Perlsee in Waldmünchen. Viel Spaß, Leute. Wir von hier.

0: sehen wir da mit Nico Santos tatsächlich so ein paar blaue Lücken im Himmel über Regensburg, Niederbayern und der Oberpfalz. Da hast du mich Kaute. 7:10 haben wir es bei Charivari am Freitag. Grüß euch. Und wir hoffen natürlich, dass der Pflasterverbrauch beim Horto Historico nicht zu groß ist jetzt am Wochenende. Das riesige Mittelalterfest in Teublitz geht ja heute los. Mit organisiert vom Karl-Heinz Viehhauser. Weil Karl-Heinz, vor allem bei der Kinderritterschlacht morgen geht's ab.
1: Das liegt auch daran, wie viele Teilnehmer das wir haben, vor allem wie viele Ritter das wir haben. Denn unsere teilnehmenden Ritter in der Kinderritterschlacht werden immer etwas weniger. Weil sie sagen, in einer richtigen Schlacht kriege ich nicht so viel Prügel wie in der Kinderschlacht.
0: Ja, drück am Kinderschwert in die Hand und dann wissen wir, was los ist. Aber abgesehen davon, Karl-Heinz, ist der Horto Historico die entspannteste Veranstaltung überhaupt?
1: Einfach, dass man in

0: die mittelalte Bereich, gerade mit den Gästen und vor allem auch mit den Lagern und den Händlern, nicht die großen Probleme hat, wie das zum Beispiel auf einem Volksfest ist. Ja, da wo mit den Ellenbogen gearbeitet wird, das gibt es im Mittelalterbereich nicht. Ja. Da läuft das alles viel ruhiger, gibt es keine Schlägereien, da gibt es keinen Betrunkenen, das passt alles viel besser.
1: Sensationell. Schaut's gern vorbei. Auf ein Met oder zwei beim Horto Historico im Stadtpark in Teublitz am Wochenende. Wir von hier bei Charivari.

0: Original-Take Bad Boys aus den 90ern. Der startet den Freitag um 7.56 Uhr bei Charivari. Die 90er. Die gehen eh immer. I don't wanna miss a thing. Von Aerosmith. Dazu kommt über Regensburg ein bisschen die Sonne raus. Es läuft am Freitag. Gibt's bei uns nach 8. Dazu Kaigo mit Ava Max und Whatever. Einfach mehr Hits und mehr Vielfalt bei Charivari. Gleich nach 8.
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Ich bin Christian Augustin. Guten Morgen. Die Pflegeversicherung soll umgebaut werden. Dieser Meinung ist der Deutsche Städtetag. Mit der Forderung möchte man Menschen unterstützen, die ihr Leben lang gearbeitet haben und wegen der Pflegekosten auf Sozialhilfe angewiesen sind. Eine weitere Idee ist ein Deckel für den Eigenanteil von Pflegeheimbewohnern.

0: Grund für den Vorstoß ist die wachsende finanzielle Überlastung der Kommunen wegen der Pflegekosten. Jahr für Jahr gibt es hier laut Städtetag ein Defizit von 30 Milliarden Euro. Immer mehr ausreisepflichtige Ausländer verlassen Deutschland freiwillig. Im ersten halben Jahr reisten rund 18.000 Ausreisepflichtige aus, gut 9.000 erhielten dafür Geld vom Bund. Die Zahl der Abschiebungen ging im Vergleich zum Vorjahreszeitraum um rund 18% auf fast 10.000 zurück. Geplante Abschiebungen scheitern häufig daran, dass die Betroffenen nicht gefunden werden und sich Piloten weigern, Abschiebeflüge durchzuführen. Tagelang hat er die Schlagzeilen bestimmt, jetzt ist der große Waldbrand im Hürtgenwald gelöscht. Es war der größte Brand in der Geschichte Nordrhein-Westfalens. Das Feuer breitete sich zuletzt über rund 300 Hektar aus, das ist so groß wie das Tempelhofer Feld in Berlin. Zeitweise mussten aus Sicherheitsgründen auch Menschen ihre Häuser verlassen.
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2: Das ist eine ganz ruhige Kiste um gleich 8:02. Eine gute Fahrt euch.
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2: An der Spitze des Ziegelsbergs in Regensburg fangen wir an. Am Ziegel steht einer Tempo 30. In Neubrühl, Karl-Stieler-Straße, da noch der Blitzer-Anhänger bei Tempo 30. Auch 30, Landkreis Kelheim, Bad Abbach, die Oberndorfer Straße an der Fußgängerbrücke und in Kreis Kelheim, Abensberg, Regensburger Straße, beim Kino steht einer. Wenn ihr noch was entdeckt, gerne auch Bescheid geben. 08000 08007 ist unsere kostenlose Charivari-Verkehrshotline. Relativ dick geparkt heute über uns. Das Charivari-Wetter ist sehr, sehr regnerisch für den Freitag. Immer wieder Schauer, vor allem heute Nachmittag kann es richtig schütten. Bei 19 bis 23 Grad heute. Jetzt gerade stehen wir zum Start in den Freitag in Kelheim an der Europabrücke bei 17. Neumark, der LGS-Park 16 Grad, in Langweid 17 gemessen. Und der Charivari-Wettertrend fürs Wochenende ist dann wieder sonniger. Morgen bei ähnlichen Temperaturen wie heute, der Sonntag wird wärmer.
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1: Der dezente Hinweis an dieser Stelle, die Handys bereit zu halten. Ich habe jetzt gleich die doppelte Ladung Ferien-Action für euch. Mit dem Charivari-Draußensommer schenken wir euch Familientickets für die doppelte Action im Kreis Kamp.

0: nach 8 haben wir es ganz genau bei Charivari am Freitagmorgen. Und jetzt wird es ein bisschen kompliziert, weil ich muss euch einen Ort beschreiben sozusagen, den ich gar nicht beschreiben kann.
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0: Jawohl, hier kommt die nächste Runde Tickets für die perfekte Familien-Freunde-Ferien-Action. Ich habe Tickets für die Felsenkeller unter Furt im Wald, eine geheimnisvolle Abenteuertour. Und obendrauf lege ich noch Tickets für den Flederwisch im Furt. Und das ist ein Ort, der ist unbeschreiblich. Man muss ihn gesehen haben. So ein Fantasieland, ganz bunt, mit Liebe zusammengewürfelt. Kleiner Abenteuerpark mit U-Boot, mit Riesendampfmaschine, Goldwaschen und so weiter. Die doppelte Ferienladung in Furt.

0: im Wald. Hier kommen die Familientickets.
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0: Das war der gute David Guetta mit One Republic bei Charivari um 17 Minuten nach 8. Als nächstes der Hartmut Engler von Pur jetzt hier. Was machen wir? Ja, das machen wir doch. Das Abenteuerland in Furt.
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0: Wir schenken euch den ganzen Sommer lang die Familientickets für die perfekten Ausflüge. Und jetzt kann einer oder eine von euch gleich die doppelte Abenteuer-Action in Furt im Wald planen. Familientickets für die Fantasiewelt Flederwisch plus die Felsenkeller unter Furt darf ich jetzt übergeben. Der Michael in Parsberg, Glückwunsch!
3: Dankeschön, super!
0: Du hast auch zwei Kinder daheim, 7 und 10 Jahre alt. Und
3: genau.
0: Ich sag's dir, diese zwei Action-Dinger, das ist das perfekte Alter. Ich garantiere es dir.
3: Ja, wunderbar.
0: Macht euch einen schönen Tag in Furt im Wald und bleibt noch ganz kurz dran, bitte.
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0: Mein Kleiner ist 6 Jahre alt und ich war mit dem vor ein paar Wochen im Flederwisch und der wollte mit dem Goldschiffen gar nicht mehr aufhören. Der Charivari Draußen-Sommer. Es geht selbstverständlich weiter mit den nächsten Familientickets für die perfekte Ferien-Freizeit-Action hier bei uns in Regensburg, Niederbayern und der Oberpfalz. Die nächste Runde heute Nachmittag dann beim Detkapfinger bei Charivari. 19 nach 8 haben wir's.

0: Morgen um 8.27 Uhr bei Charivari. Freitagmorgen mit Benson Boone. Sorry, I'm here for someone else. Werden wir gleich nach halb hören. Die Hits von heute. Zusammen mit Sascha, If You Believe, die 90er und viele mehr Hits und mehr Vielfalt. Nach halb warten auf euch.
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0: Damit ist es 9:30 ganz genau am Freitagmorgen. Und da sehen wir tatsächlich relativ leere Gasspeicher in Deutschland. Aktuell 49%. Letztes Jahr war es um einiges mehr. Aber das Bundeswirtschaftsministerium beruhigt und rechnet nicht mit einem Mangel im kommenden Winter. Hören wir ausführlich in den Nachrichten um 9 bei uns.
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19: Ich bin Saskia Hinzen, guten Morgen. Nach rund 3 Wochen ist die A93 Anschlussstelle Bad Abbach jetzt wieder frei, die Umleitungen damit weg.

0: Sie war Richtung München gesperrt gewesen, laut Autobahn GmbH wegen Nacharbeiten einer größeren Baustelle. Wegen der waren die Ein- und Ausfahrtsstreifen der Anschlussstelle Bad Abbach verbreitert worden. Das wurde jetzt wieder zurückgebaut. Ein ungewöhnlicher Anruf ging bei der Polizei in Schwandorf ein. Ein 78-jähriger Mann wollte gestern Mittag, dass die Beamten für ihn einkaufen gehen. Dafür hatte er sogar den Notruf gewählt. Die Polizei schaute nach dem Rechten und stellte fest, das war kein böser Wille oder schlechter Scherz. Der alleinstehende Senior wusste sich nicht anders zu helfen. Er befand sich in einer gesundheitlichen Notlage. Er wurde in ein Krankenhaus eingeliefert und eine Betreuungsstelle informiert. Zum Halbfinale fehlt den Guggenberger Legionären noch ein Sieg. Die Regensburger Baseballer wollen den morgen in Köln holen. Mit 2 Siegen sind sie gegen die Cologne Cardinals ins Playoff-Viertelfinale gestartet. Ob's ins Halbfinale geht, entscheidet sich morgen ab 16 Uhr. 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
2: Ganz gemütlich geht's durch den Freitagmorgen um 8.32 Uhr gleich. Keine Meldungen.
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2: Der Toni ist bei uns. Du hast was Neues gefunden.
3: Guten Morgen. In der Sternbergstraße bei der Vorderunterführung wird gerade der Blitzer aufgebaut.
2: Perfekt. Sternbergstraße im Inneren Osten in Regensburg. Tempo 30. Am Ziegetsberg oben, am Zieget genauer gesagt, in Regensburg steht noch einer, auch 30, genauso wie in der Karl-Stieler-Straße in Neuprühl, Blitzerhänger, Bad Abbach, Kreis Kelheim, auch Tempo 30, die Oberndorfer Straße an der Fußgängerbrücke und Kreis Kelheim, Abensberg, Regensburger Straße beim Kino. Wenn ihr noch was entdeckt, gerne Bescheid geben. 08000 08007 ist unsere kostenlose Charivari-Verkehrshotline. Und kaum kommt die Sonne raus in Regensburg, Niederbayern und der Oberpfalz, sind wir schon wieder kurz vor Thailand im Charivari-Wetter, weil es so dampfig ist. Aber so viele Sonnenmomente werden es heute nicht sein. Es sind viele Wolken, vor allem am Nachmittag und Abend wird es dann teilweise richtig schütten bei 19 bis 23 Grad. Aktuell sind wir da nicht mehr so weit von weg bei 19 Grad an der OTH in Regensburg. Furt im Waldkreis Cham 18, Karl-Münz-Kreis Regensburg auch 18 Grad gemessen gerade. Und dann schauen wir noch aufs Wochenende. Der Charivari-Wettertrend bleibt morgen von den Temperaturen her gleich. Aber mehr Sonne, vor allem am Nachmittag. Der Sonntag wird ein bisschen wärmer.
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Guten Morgen um 8.42 Uhr bei Charivari, Leute. Ihr seid gerade bei der Arbeit, habt genau zwei Möglichkeiten. Entweder ihr habt überhaupt nichts zu tun, ist eh keiner da gerade und ihr könnt kompletten entspannt machen. Oder es ist genau das Gegenteil. Witzigerweise haben ja viele auch schon festgestellt, man hat viel mehr zu tun, weil alles das, was liegen bleibt, weil die Kollegen im Urlaub sind, alles schön auf einen zurückfällt und zack, zack, zack, zack, zack. Ich kenne das auch, glaubt es mir. Und deswegen machen wir das jetzt in aller Ruhe weiter. Es muss gemacht werden, es hilft nichts. Deswegen, dazu gibt es jetzt Rag & Bone Man bei Charivari.

0: Engelsstimme, Holly Humberstone, To Love Somebody war das bei Charivari. Und gleich nach 9. Brandneue Single von Nico Santos macht richtig Bock auf Wochenende. Why Don't You Stay werden wir hören. Sensationeller Rock aus den 90ern, Him, Join Me und viele mehr Hits und mehr Vielfalt. Gleich nach 9.
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Ich bin Christian Augustin. Schönen guten Morgen. Änderungen bei der Pflegeversicherung, die fordert jetzt der Deutsche Städtetag. Damit möchte man Menschen unterstützen, die ihr Leben lang gearbeitet haben und wegen der Pflegekosten auf Sozialhilfe angewiesen sind. Eine weitere Idee ist eine Begrenzung für den Eigenanteil von Pflegeheimbewohnern. Hintergrund für den Vorstoß ist die wachsende finanzielle Überlastung der Kommunen wegen der Pflegekosten. Jahr für Jahr gibt es hier laut Städtetag

0: ein Defizit von 30 Milliarden Euro. Deutschland und 6 weitere Länder fordern Israel auf, die Pläne für ein äußerst umstrittenes Siedlungsprojekt im Westjordanland zurückzunehmen. In einem gemeinsamen Statement heißt es, dass die Ausweitung der Siedlung beendet werden muss. Deswegen rückt nicht nur eine Friedenslösung in weite Ferne, sondern es beschädigt auch das internationale Ansehen Israels. Eine Bebauung in dem Gebiet würde das Westjordanland aufteilen, und zwar in einen nördlichen und einen südlichen Teil. Immer mehr ausreisepflichtige Ausländer verlassen Deutschland freiwillig. Im ersten halben Jahr reisten rund 18.000 aus, gut 9.000 erhielten dafür Geld vom Bund. Die Zahl der Abschiebungen ging im Vergleich zum Vorjahreszeitraum um rund 18% auf fast 10.000 zurück. Geplante Abschiebungen scheitern häufig daran, dass man die Betroffenen nicht mehr findet.
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2: Jetzt ist gerade um 9:02 eine Gefahrenmeldung hier bei mir aufgeploppt. Bitte aufpassen, wenn ihr auf der A3 unterwegs seid. Abschnitt Passau nach Regensburg zwischen Straubing und Kirchroth. Da hat jemand ein Metallteil verloren. Das war's aber schon.
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2: Der Ritschi hat was gefunden.
3: Und zwar Sternbergstraße, kurz vor der Brücke, wird er gerade im Moment aufgebaut.
2: Perfekt, die Sternbergstraße in Regensburg, Innerer Osten. Dazu Regensburg-Neuprühl, die Karl-Stieler-Straße, immer noch der Blitzerhänger. Und hier haben wir noch jemanden in der Leitung.
4: Der Jürgen, guten Morgen. Auf der B85 zwischen Wetterfeld und Roding noch der Lärmschutzwand der Blitzer.
2: Perfekter Klassiker im Landkreis Cham. Und wenn ihr noch irgendwas entdeckt, gerne Bescheid geben, freue ich mich. 08000 ist die kostenlose Charivari-Verkehrshotline. Der Vormittag gestern, der ist noch ruhig in Regensburg-Niederbayern und der Oberpfalz mit 20 Grad an der Wehrbrücke in Regensburg. Aktuell Neumarkt am unteren Tor, da messen wir 18 Grad, 19 in Thalmassing, Landkreis Regensburg. Noch, weil vor allem gegen Nachmittag und Abend kann da teilweise richtig was runterkommen an Regen. Bis dahin genießen wir die letzten kleinen Sonnenlöcher immer wieder bei 19 bis 23 Grad maximal bei uns. Das Wochenende, der Charivari-Wettertrend, hat morgen früh noch ein paar Regenreste dabei, dann auch mehr Sonne, die Temperatur ändern sich wenig morgen. Am Sonntag wird es ein bisschen wärmer.
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Hallo Sir, grüßt euch miteinander um kurz nach neun. Und wenn es einen Ticken rockiger sein darf übrigens, Steinberger See an der Holzkugel hätten wir morgen beim Summer Beats Buffet das Akustik-Rock-Projekt am Start. Wetter passt ja auch. Regenfrei auf jeden Fall, das ist das Wichtigste für alle, die draußen was veranstalten. Nico Santos, Why Don't You Stay, neue Single. 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

0: der Niki Jor liefert die Sonne für den Freitagvormittag um 12 Minuten nach 9, bei Charivari ganz genau. Und dann ist jetzt tatsächlich eines der größten Geheimnisse im Showbusiness gelüftet worden. Im wahrsten Sinne des Wortes.
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0: Ich sag's euch, ich hätte ihn nicht erkannt. Den guten Mark Foster. Der hat jetzt mit 43 sein Cappy abgesetzt. Und wenn der mir so, wie er auf seinen neuen Insta-Bildern zu sehen ist, auf der Straße entgegenkommt, ich würde ihn nicht erkennen. So eine leicht ergrau Tolle mit einem angedeuteten Seitenscheitel. Es fühlt sich so ein bisschen an wie Sido ohne Maske, diese Fotos. Weiter geht's zu den besten Freunden, die es aber nicht mehr sind. How I Met Your Mother. 9 Staffeln lang verbringen die Schauspieler rund um Hauptdarsteller Josh Radnor fast jeden Tag miteinander, spielen eine eingeschworene Runde in New York, 10 bis 12 Stunden Drehzeit am Tag. Und jetzt verrät Josh Radnor, wir haben eigentlich kaum mehr Kontakt zueinander. So wie nach der Schule oder der Uni, meinte er, das löst sich einfach auf und jeder lebt sein Leben. Und wir sehen noch Stress bei den Beckers heute. Boris Ex Lilly ist offenbar ohne Absprache mit dem gemeinsamen Sohn Amadeus wieder von Düsseldorf nach London gezogen. Böse Zungen sagen, dass sie das auch macht, um von Boris mehr Unterhalt zu verlangen. 6.500 Euro im Monat sind das aktuell. Und nicht vergessen, der Boris hat in England Einreiseverbot.
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0: muss ich euch gestehen, einer meiner von Katy Perry, Chain to the Rhythm, war das bei Charivari. Kurz vor 9:30 haben wir es mittlerweile, Freitagvormittag. Der nicht nur vollgepackt mit Wolken, sondern auch vollgepackt mit mehr Hits und mehr Vielfalt bei uns ist natürlich Alex Warren, wird gleich nach 9:30 kommen. Die 2000er mit Leanne Rimes, Can't Fight the Moonlight, die Pointer Sisters aus den 80ern auch am Start. Und viele mehr Hits und mehr Vielfalt nach 9:30.
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0: Grüß euch, 9:30 haben wir es ganz genau.
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8: Ich bin Saskia Hinzen, guten Morgen. Nach rund 3 Wochen ist die A93 Anschlussstelle Bad Abbach jetzt wieder frei, die Umleitungen damit weg. Sie war Richtung München gesperrt gewesen, laut Autobahn GmbH wegen Nacharbeiten einer größeren Baustelle. Wegen der waren die Ein- und Ausfahrtsstreifen der Anschlussstelle Bad Abbach verbreitert worden, das wurde jetzt wieder zurückgebaut. Ein ungewöhnlicher Anruf ging bei der Polizei in Schwandorf ein. Ein 78-jähriger Mann wollte gestern Mittag, dass die Beamten für ihn einkaufen gehen. Dafür hatte er sogar den Notruf gewählt. Die Polizei schaute nach dem Rechten und stellte fest, das war kein böser Wille oder schlechter Scherz. Der alleinstehende Senior wusste sich nicht anders zu helfen. Er befand sich in einer gesundheitlichen Notlage. Er wurde in ein Krankenhaus eingeliefert und eine Betreuungsstelle informiert. Zum Halbfinale fehlt den Guggenberger Legionären noch ein Sieg. Die Regensburger Baseballer wollen den morgen in Köln holen. Mit 2 Siegen sind sie gegen die Cologne Cardinals ins Playoff-Viertelfinale gestartet. Ob's ins Halbfinale geht, entscheidet sich morgen ab 16 Uhr. 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
1: Eine Meldung gerade reingekommen um 9.31 Uhr von der A6 Nürnberg nach Pilsen zwischen Leuchtenberg und Frohnstrauß Westen. Kaputter Lastwagen an der Seite.
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1: In Regensburg, der innere Osten, die Sternbergstraße haben wir kurz vor der Unterführung Tempo 30, genauso auch wie in Neuprühl, Karl-Stieler-Straße, Blitzerhänger. Und im Landkreis kamen noch die 85er von Kam nach Roding, mal wieder einer kurz nach der Wetterfelder Lärmschutzwand. Wenn ihr noch was entdeckt, freue ich mich sehr, wenn ihr kurz Bescheid gebt. 08000 08007 ist die kostenlose Charivari-Verkehrshotline. Na, ganz so viele in Greding in Mittelfranken wird es jetzt bei uns nicht werden an Regen, so wie es aussieht. Habt ihr die Bilder vom Marktplatz gesehen da? In Greding 40 Liter auf den Quadratmeter in 20 Minuten sind runtergekommen gestern. Bei uns werden die Schauer dann spätestens am Nachmittag und am Abend kommen. Jetzt gerade noch relativ entspannt bei 19 Grad in Regensburg. Sallern, Straubing am Staatsturm die 20, 19 guten Eck, Landkreis Schwandorf gemessen. Und bei 19 bis 23 werden wir dann später stehen bleiben. Also es tut sich nicht mehr viel bei den Temperaturen. Und der Charivari-Wettertrend für Regensburg, Niederbayern und die Oberpfalz ist dann auch entspannt fürs Wochenende. Morgen ähnliche Temperaturen wie heute. Am Vormittag noch der ein oder andere Schauer, am Nachmittag mehr Sonne. Der Sonntag wird wärmer.
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1: Und damit wir jetzt in der Vertretung für alle Leute, die im Urlaub sind, in der Arbeit nicht den Kopf verlieren, habe ich den Ed Sheeran für euch, Castle on the Hill, rausgesucht. Entspannter 2017er. Leon Rimes, Alex Warren, die Pointers ist es auch dabei. Viel Spaß mit mehr Hits und mehr Vielfalt.

0: grüßt euch miteinander um 9.44 Uhr jetzt ganz genau bei Charivari.
1: Servus, da ist die Agnes. Habt ihr den Blitzer in Bad Lengerfeld auf der Umgehungsstraße vor der Brücke bei Tempo 80?
0: Liebe Agnes, ist hiermit aufgenommen. Herzlichen Dank dafür. Herzlichen Dank fürs Melden. 08000 08007 für mehr. Die kostenlose Charivari-Verkehrshotline. Und ich sag's euch, es ist so schön, dass man jetzt daheim auch mal wieder aus dem Fenster in den Garten schauen kann. Findet's nicht? Also weil nicht alles so verrammelt ist wie in den letzten Wochen, so alle Rollos runter, damit die Hitze draußen bleibt. Kennt ihr da so Leute, die das ein bisschen zu ernst nehmen? So immer wenn einer die Haustür nur ein bisschen aufmacht, so Tür zu, wird heiß. Schönes Wochenende euch schon mal. An denen wir uns natürlich wieder zum Ratschen über die Highlights der Woche treffen. Morgen von 12 bis 2 natürlich wieder das Ganze. Unter anderem mit dem Rätsel von Lahm haben wir dabei und natürlich dem gelüfteten Biergeheimnis von Regensburg. Morgen von 12 bis 2 ihr Ratschen über die Highlights der Woche bei Charivari. Und dann mit euch weiter einen wunderschönen Freitag mit mehr Hits und mehr Vielfalt hier bei uns. Ciao, ciao.

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1: Ich bin Christian Augustin. Für die Kommunen wäre es eine Entlastung in Milliardenhöhe. Der Deutsche Städtetag fordert, dass die Pflegeversicherung zur Vollversicherung wird. So würden Menschen, die ihr Leben lang gearbeitet haben, wegen der hohen Pflegekosten nicht auch noch Sozialhilfe bekommen müssen. Außerdem wünscht sich der Städtetag eine Begrenzung für die Eigenanteile von Heimbewohnern. Eine Reform der Pflegeversicherung steht bei der Bundesregierung im Herbst auf dem Programm. Deutschland und 6 weitere Länder fordern Israel dazu auf, die Pläne für ein sehr umstrittenes Siedlungsprojekt im Westjordanland zurückzunehmen. In einem gemeinsamen Statement heißt es, dass die Erweiterung der Siedlung beendet werden muss. So rückt nicht nur eine Friedenslösung in weitere Ferne, sondern es beschädigt auch das internationale Ansehen Israels. Eine Bebauung in dem Gebiet würde das Westjordanland aufteilen, und zwar in einen nördlichen und einen südlichen Teil. Seit 2 Jahren gilt ein Grenzwert für Cannabis beim Autofahren. Die Regelung zeigt nach einer Umfrage von Versicherungen aber nur bedingt Wirkung. In den vergangenen 12 Monaten setzte sich trotzdem jeder 5. Befragte kurz nach dem Konsum ans Steuer. Bei einem zu hohen Cannabiswert drohen 500 Euro Bußgeld, 1 Monat Fahrverbot und 2 Punkte in Flensburg.
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2: 18, gerade alles ruhig auf den Straßen bei uns. Gute und sichere Fahrt.
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2: Im Landkreis Cham auf der B85 von Cham nach Roding kurz nach der Wetterfelder Lärmschutzwand wird geblitzt. In Regensburg

0: steht der Blitzeranhänger kurz vor dem Oberpfalzheim, da ist Tempo 30. Dann im Landkreis Schwandorf in Burg Lengenfeld auf der Umgehungsstraße an der Brücke wird geblitzt, da ist Tempo 80. Und in Regensburg im Inneren Osten in der Sternbergstraße kurz vor der Unterführung in der 30er-Zone wird geblitzt. Danke Agnes, Toni, Peter und Jürgen fürs Durchgeben.
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0: Gerade 19 Grad in Runding im Landkreis Cham, in Neumarkt im LGS-Park auch da 19 Grad und in Wörth im Landkreis Regensburg auch da 19 Grad. Viele Wolken, ab und zu Sonne. Ab Nachmittag zieht dann kräftiger Regen auf, auch mit Gewittergefahr, heute bei 19 bis 23 Grad. Morgen am Samstag erst Schauer angesagt, zum Abend wird's dann aber besser mit Sonne und Wolken. Der Sonntag wird dann sonnig mit ein paar harmlosen Quellwolken bei 19 bis 23 Grad.
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1: Am Sonntag kommt einer meiner lustigsten Kollegen, Marc Keller. 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
14: Gerade ganz normaler Verkehr auf den Straßen bei uns. Gute Fahrt.
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14: Im Landkreis Cham auf der B85 von Cham nach Roding kurz nach der Wetterfelder Lärmschutzwand wird geblitzt. In Regensburg, Neubrüll in der Karl-Stieler Straße steht der Blitzeranhänger kurz vor dem Oberpfalzheim, da ist Tempo 30. Dann im Landkreis Schwandorf in Burg Lengenfeld auf der Umgehungsstraße an der Brücke wird geblitzt, da ist Tempo 80. Und in Regensburg im Inneren Osten in der Sternbergstraße kurz vor der Unterführung in der 30er-Zone wird geblitzt. Danke Agnes, Toni, Peter und Jürgen fürs Durchgeben.
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14: Viele Wolken, ab und zu Sonne. Ab Nachmittag zieht dann kräftiger Regen auf. Auch mit Gewittergefahr heute bei 19 bis 23 Grad. Morgen am Samstag erst Schauer angesagt. Zum Abend wird's dann aber besser mit Sonne und Wolken. Der Sonntag wird dann sonnig mit ein paar harmlosen Quellwolken bei 19 bis 23 Grad.
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0: bin Justin Hamm. Mehr Menschen aus dem Ausland verlassen Deutschland inzwischen freiwillig als durch Abschiebungen. Im ersten Halbjahr reisten fast 18.000 Menschen mit Grenzübertrittsbescheinigungen aus und nur gut die Hälfte davon nahm die dafür vorgesehene finanzielle Unterstützung vom Bund an. Die Zahl der Abschiebungen ist im Vergleich zum Vorjahr gleichzeitig stark gesunken, auch weil weniger Asylanträge gestellt werden. Die Umfragewerte sind im Keller, sowohl für die Bundesregierung als auch für Kanzler Merz. Die neue Kanzleramtschefin Warken wirbt nun für Vertrauen und Geduld. Sie will die großen Reformen bei Rente, Gesundheit und Steuern zügig umsetzen, im ZDF sagte die CDU-Politikerin.
1: Diese Reformen führen auch dazu, dass es Einschnitte bei den Menschen gibt. Zunächst wird nicht unbedingt alles am ersten Tag besser werden, sondern das braucht ein Stück. Dafür braucht es Mut und dafür ist man dann nicht unbedingt auch beliebt. Aber darum geht es auch nicht, sondern es muss jetzt gehandelt werden. Es braucht Mut für diese Reformen.
0: Merz Vertrauen hat zuletzt auch gelitten, weil er sich im Zuge der Waldbrände nicht in den Krisenregionen gezeigt hat. Wichtige Technik für große Produktionen, Sensoren für Labore oder Teile fürs Stromnetz. Die deutsche Elektroindustrie hat ihre Exporte im ersten Halbjahr stark gesteigert. Es wurden Waren im Wert von über 138 Milliarden Euro ins Ausland verkauft, die meisten immer noch in die USA, trotz Trumps Zollpolitik. Das sind gute Nachrichten für die fast 900.000 Beschäftigten in der deutschen Elektroindustrie. Eine Delikatesse der französischen Küche könnte teurer werden. Frankreichs Schneckenzüchter befürchten wegen Hitze und Trockenheit eine schlechte Ernte. Züchter berichten von ausgetrockneten Tieren und mehr Fressfeinden. Wegen der Lage haben viele Bauern bereits jetzt mit der Ernte begonnen, die sonst erst im September startet. Die Hauptstadt Berlin verliert offenbar stark an Anziehungskraft. In einer FAZ-Umfrage finden gerade mal 31% der Befragten, dass Berlin eine faszinierende Metropole ist. Es waren mal doppelt so viele. Berlin liegt in Sachen Attraktivität mittlerweile weit hinter Hamburg und München.
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3: Vorsicht auf der A3 Nürnberg Richtung Passau zwischen Nittendorf und Sinzing. Da steht ein kaputtes Auto, das blockiert da den Standstreifen. Außerdem Gefahr durch Personen auf der Straße. Sonst normaler Verkehr.

0: gute Fahrt.
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0: Im Landkreis Schwandorf in Burglengenfeld, da steht einer auf der Umgehungsstraße an der Brücke. Da wird bei Tempo 80 geblitzt. In Regensburg-Neupull in der Karl-Stieler-Straße steht der Blitzeranhänger kurz vor dem Oberpfalzheim in der 30er-Zone. Und im Landkreis Cham auf der B85 von Cham nach Roding kurz nach der Wetterfelder Lärmschutzwand.
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0: T-Shirt und Regenschirm, so geht's durch den Tag. Gerade bei 20 Grad in Berchen, Kreis Neumarkt, 21 in Schwandorf und auch in Regensburg an der Uni 21 Grad. Heute viele Wolken, mal kurz Sonne, ab Nachmittag wird's dann richtig nass. Kräftiger Regen, teils mit Gewittern bei 19 bis 23 Grad. Morgen am Samstag kommen morgens noch ein paar Schauer runter. Zum Abend hin beruhigt sich's mit Sonne und Wolken. Sonntag wird's dann richtig schön, nur vereinzelt harmlose Quellwolken bei 19 bis 23 Grad.
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deswegen umso schöner, wenn dann morgen in Waldmünchen-Kreis kamen, so ein paar Regenbögen rumlaufen. Es ist Pop-Up-Festival am Perlsee, inklusive bunter Holy-Party. Ihr kennt ja eventuell diese Beutel mit dem gefärbten Maispulver, die dann alle nach oben schmeißen. Und danach siehst du aus, als hättest du eine Lackiererei randaliert.

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13: Vorsicht auf der A93 Regensburg Richtung Holledau zwischen Mainburg und Wolmsach. Da liegt ein Spanngurt auf der Straße. Und auf der B8 Neumarkt Richtung Nürnberg zwischen Postbauerhängen und Ochenbruck. Da ist gerade etwas mehr los. Hier am besten ein paar Minuten mehr Zeit einplanen.
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13: Im Landkreis Schwandorf steht er in Burg Lengenfeld auf der Umgehungsstraße an der Brücke. Da ist Tempo 80 und in Regensburg-Neupull, da die Karl-Stieler-Straße, da steht der Blitzeranhänger kurz vor dem Oberpfalzheim in der 30er-Zone.
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13: Heute viele Wolken, mal kurz Sonne. Ab Nachmittag wird's dann richtig nass. Kräftiger Regen, teils mit Gewittern bei 19 bis 23 Grad. Morgen am Samstag kommen morgens noch ein paar Schauer runter. Zum Abend hin beruhigt sich's mit Sonne und Wolken. Sonntag wird's dann richtig schön. Nur vereinzelt harmlose Quellwolken bei 19 bis 23 Grad.
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2: Von heute bis Dienstag verwandelt sich der Volksfestplatz in Regensburg wieder in einen Ort der Begegnung und guten Laune. Das 76. Volksfest startet. Natürlich mit Blasmusik, Auszug zum Festplatz und Bieranstich. Außerdem wird die 55. Dreiburgenkönigin gewählt. Es gibt einen Kindernachmittag und ein Feuerwerk zum Abschluss. Heute geht's los um 17.30 Uhr am Marktplatz. Auch Sulzkirchen im Landkreis Neumarkt feiert ab heute die Kirchweih. Noch bis Montag gibt es ein volles Programm mit Fußballspielen, Livemusik und am Sonntag ab 10 Oldtimer-Show. Schaut vorbei auf dem Sportgelände Sulzkirchen.
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0: bin Justin Hamm. Die Ausgaben für Sozialhilfen sind im vergangenen Jahr deutlich gestiegen, und zwar um rund 6%. Über Einsparungen wird seit Monaten diskutiert. Claudia Wächter berichtet.
1: Gestiegen sind vor allem die Kosten für die Pflege. Rund 6 Milliarden Euro wurden für die sogenannte Hilfe zur Pflege locker gemacht. Der größte Anteil an den Gesamtausgaben, der geht allerdings an eine andere Gruppe. An Menschen, die Hilfe bei der Erwerbsminderung bekommen, und vor allem an diejenigen, die mit der gesetzlichen Rente nicht über die Runden kommen.
0: Seit 2 Jahren gilt ein Grenzwert für Cannabis beim Autofahren. Eine aktuelle Umfrage des Gesamtverbands der Versicherer dazu hat ergeben, die Regelung zeigt nur bedingt Wirkung. In den vergangenen 12 Monaten setzte sich trotzdem jeder 5. Befragte kurz nach dem Konsum ans Steuer. Vor allem wer regelmäßig kifft, hat offenbar wenig Hemmungen. Das sei schon so gewesen, als Cannabis noch illegal war, sagen die Experten. Wenn ein zu hoher Cannabiswert gemessen wird, drohen in der Regel 500 Euro Bußgeld, 1 Monat Fahrverbot und 2 Punkte. Er hatte gestern in Ismaning bei München einen Polizisten angefahren. Nun kommt der 58-Jährige vor den Haftrichter. Das hat ein Polizeisprecher mitgeteilt. Demnach soll der Mann bei einer Polizeikontrolle einen Beamten angefahren und verletzt haben. Dann fuhr er davon. Die Polizei schoss auf das Fahrzeug, dann flüchtete der Täter zu Fuß. Später wurde er festgenommen. Gegen ihn wird wegen gefährlicher Körperverletzung und gefährlichen Eingriffs in den Straßenverkehr ermittelt. Bei uns in Bayern sinkt die Zahl der Bordelle, während es mehr Prostituierte gibt. Ende letztes Jahres waren 4.900 Sexarbeiterinnen offiziell gemeldet. 9 von 10 kommen aus dem Ausland. Fast ein Drittel der bayerischen Bordelle steht in München, zudem viele in Nürnberg. Bei der Anzahl der Prostituierten gibt es eine hohe Dunkelziffer. Nach 2 Zusammenbrüchen auf dem Platz müssen die Fußballer des FC Bayern im Supercup ohne Jamal Musiala auskommen. Trainer Vincent Kompany spricht von einer geänderten Medikation, die bei Musiala zu Nebenwirkungen geführt habe. Der 23-Jährige hatte zuletzt öffentlich gemacht, unter einer neurologischen Dysfunktion zu leiden, die zu den Aussetzern führt. Laut Kompany kommt Musiala nach dem morgigen Supercup gegen Dortmund wieder zum Einsatz.
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3: Eine Meldung, und die kommt von der A9 München Richtung Nürnberg in Höhe Dreieck Holledau. Da gab es einen Unfall, hier bitte vorsichtig fahren. Sonst normaler Verkehr, gute Fahrt.
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3: Einer ist gemeldet und der steht in Regen.

0: Kieler Straße. Da steht der Blitzeranhänger kurz vor dem Oberpfalzheim in der 30er-Zone.
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0: Geht jetzt langsam los hier bei uns in der ganzen Region bei 22 Grad. In Regensburg am Dom, auch in Wenzenbach und in Beratshausen 22 Grad. Den ganzen Nachmittag über ist es eher ungemütlich mit kräftigem Regen und auch Gewittergefahr. Die Temperaturen liegen bei 19 bis 23 Grad. Morgen, der Samstag, startet mit paar Schauern. Zum Abend hin klar's auf und Sonne und Wolken wechseln sich dann ab. Der Sonntag zeigt sich dann von der schönen Seite meist sonnig, nur vereinzelt harmlose Quellwolken bei 19 bis 23 Grad.
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1: Eine riesige Rauchwolke über dem Stadtosten in Regensburg hat gestern für Alarm gesorgt bei den Feuerwehren in der Region. Was da gebrannt hat und wie schlimm es wirklich war, das hört ihr gleich hier bei Treffpunkt Mittag auf Charivari.
0: Davor U2 mit einem ihrer größten Hits und es gab dafür auch mehrere Grammys. Beautiful Day hören wir gleich. Davor die Mädelsgruppe Catsy mit Gabriella.

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2: Während die meisten von uns gestern Abend um 20 Uhr wahrscheinlich schon gemütlich auf der Couch lagen, mussten die Feuerwehren von Schwabelweis und Regensburg nochmal ran. Der Grund? Über einer Industriehalle im Stadtosten hatte sich eine riesige Rauchwolke gebildet. Christoph Dresch, Pressesprecher der Berufsfeuerwehr Regensburg, was war da los?
3: Auf Anfahrt ist festgestellt worden, dass also so starker Rauch sichtbar ist, dass die Alarmstufe vom Einsatzleiter schon auf der Anfahrt, also vor Eintreffen der Feuerwehr, erhöht worden ist. Das hat sich dann als völlig richtig herausgestellt. Bei Eintreffen der Feuerwehr stand dann ein Teil dieser Produktionshalle von einem Kunststoff- und Metallverarbeitenden Betrieb bereits in Vollbrand.
2: Also das war wirklich ein richtiger Großbrand. Wie ging es dann weiter?
3: Ja, die Feuerwehr hat sofort einen Löschangriff begonnen mit mehreren handgeführten Strahlrohren und zwei sogenannten Wenderohren über die Drehleiter. Also man hat richtig viel Wasser von oben und von der Seite in das Objekt reingebracht, konnte damit dann eine weitere Ausbreitung des Brandes verhindern. In der Halle selber war der Brand leider schon relativ weit fortgeschritten, sodass der Bereich, wo die Halle gebrannt hat, dass man da auch wirklich nur von einem Totalverlust sprechen kann.
2: In der Halle hat sich ja auch viel Kunststoff befunden und wenn der verbrennt, kann es natürlich zu gefährlicher Gasentwicklung kommen. Bestand denn zu irgendeinem Punkt eine Gefahr für die Bevölkerung?
3: Das hat man sofort überprüft. Also aufgrund der starken Rauchentwicklung hat man neben der Warnung der Bevölkerung, die man vorsorglich vorgenommen hat, auch in der Umgebung Messungen durchgeführt mit speziellen Messgeräten und Messmitteln durch die Feuerwehr. Hier hat man aber ziemlich schnell eine Warnung geben können. Man hat in der Umgebung des Brandes keine gesundheitsgefährdenden Konzentrationen von Schadstoffen feststellen können.
2: Ja, und das Feuer selber haben die Einsatzkräfte ja dann auch schon innerhalb von einer Stunde unter Kontrolle gekriegt. Der ganze Einsatz hat dann bis in die frühen Morgenstunden gedauert, aber das war ja auch schon eine großartige Leistung, oder?
3: Ja, richtig. Die Feuerwehr hat den Brand schnell unter Kontrolle gebracht, was auch dem schlagkräftigen Eingreifen und Unterstützen der freiwilligen Feuerwehr in Regensburg zu verdanken ist, die hier wirklich schnell und mit großer Tatkraft vor Ort waren.
2: Also wirklich eine ganz starke Zusammenarbeit. Gestern Nacht hat es in einer Industriehalle im Stadtosten in Regensburg gebrannt, aber die Einsatzkräfte hatten alles im Griff.
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7: Ich bin Saskia Hinzen. Guten Tag. Bei einem Verkehrsunfall im Landkreis Kelheim sind am Abend 2 Menschen, darunter ein Kind, verletzt worden. Ein 18-Jähriger war gestern in Richtung Neustadt an der Donau unterwegs. Dabei kam er selbstverschuldet von der Fahrbahn ab. Als er gegenlenken wollte, geriet er auf die Gegenfahrbahn. Der ihm entgegenkommende Fahrer konnte nicht mehr ausweichen. Bei der Kollision wurden der Mann und ein 7-jähriges Mädchen, das ebenfalls im Auto saß, leicht verletzt. Gegen den 18-jährigen Unfallfahrer wird jetzt ermittelt. Rasant unterwegs war ein E-Scooter-Fahrer in Roding im Landkreis Cham. Und zwar viel zu rasant. Der 24-Jährige räumte bei einer Kontrolle ein, dass sein E-Scooter getuned sei. Statt der erlaubten 20 km pro Stunde erreichte das Gefährt eine Höchstgeschwindigkeit von 42 km pro Stunde. Mehr als doppelt so viel. Für so ein Gefährt hatte der junge Mann allerdings keine Fahrerlaubnis. Er musste zu Fuß weiter. Ihn erwartet jetzt eine Anzeige. Auf ins Mittelalter. Heute Nachmittag geht es im Teuplitzer Stadtpark im Landkreis Schwandorf wieder zurück in der Zeit. Zwar hat der Sturm ordentlich gewütet im Park und es musste vorher noch ein bisschen aufgeräumt werden, aber um 16:30 soll es losgehen mit dem bunten Treiben. Es gibt Ritter, Burgfräulein, Gaukler, leckeres Essen, Musik und Drachengeschichten. Ein Programm für die ganze Familie, noch bis einschließlich Sonntag. 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
8: 1:30 am Freitag. Vorsicht auf der B16 Ingolstadt Richtung Regensburg zwischen Saal an der Donau und dem Abzweig nach Alkhofen. Da liegen Gegenstände auf der Straße. Auf der A9 München Richtung Nürnberg in Höhe Dreieck Holledau. Da hat es einen Unfall gegeben. Und die letzte Meldung, die kommt von der B8 Neumarkt Richtung Nürnberg zwischen Postbauerhäng und Ochenbruck. Da ist gerade etwas mehr los. Hier so ein paar Minuten mehr Zeit einplanen.
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8: In Regensburg in der Lessingstraße steht einer in der 30er-Zone. Im Landkreis Regensburg-Pettendorf in der Regensburger Straße, da ist Tempo 50 in der Nähe der Bushaltestelle. Und im Landkreis Schwandorf in Lindenau in der Wulkersdorfer Straße wird geblitzt, auch hier bei Tempo 50.
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8: Den ganzen Nachmittag über ist es eher ungemütlich mit kräftigem Regen und auch Gewittergefahr. Die Temperaturen liegen bei 19 bis 23 Grad. Morgen, der Samstag, startet mit paar Schauern. Zum Abend hin klart es auf und Sonne und Wolken wechseln sich dann ab. Der Sonntag zeigt sich dann von der schönen Seite meist sonnig, nur vereinzelt harmlose Quellwolken bei 19 bis 23 Grad.
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0: klingt euer Freitag. Zusammen geht's durch den Mittag. Und wir schauen jetzt noch ein bisschen zu, wie sich die Regentropfen an der Fensterscheibe draußen im Wettrennen liefern. Wird aber jetzt am Wochenende schon wieder besser. Mehr dazu weiß unser Wetterexperte Kai Zorn.
1: Servus.
0: Kai, wie schaut's am Wochenende aus?
1: Zunächst noch Tiefdruck mit Wolken, Wind, Schauern und Gewittern. Die meisten im Norden und im Osten. Im Laufe des Samstags lassen diese Schauer dann nach und der Wind flaut ab. Und bis zum Abend wird's immer freundlicher. Das Ganze bei 16 bis etwas über 20 Grad. Nach einer frischen Nacht bekommen wir dann am Sonntag viel, viel Sonnenschein, ein paar harmlose Wolken und immerhin 17 bis 23 Grad.
0: Und die nächste Woche, wie sieht's da so aus? Bleibt's so wechselhaft oder scheint wieder öfter die Sonne?
1: Ein bisschen beides. Die erste Wochenhälfte ist noch sonnig und mäßig warm anfangs. Zur Wochenmitte kommt dann wieder ein Schwall Hochsommerluft. Zunächst liegen die Temperaturen bei um und über 20 Grad, um die Wochenmitte bei um und über 25, teils an die 30 Grad. Erst mit viel Sonne, dann mit ersten Schauern und Gewittern. Und wahrscheinlich wird es dann Richtung nächstes Wochenende wieder unbeständiger werden mit Regen, Wind und einer Abkühlung.
0: Abkühlung nach Sonne klingt ja aber auch ganz gut. Ich meine, wir sehen ja auch langsam, dass sich die Blätter draußen braun-rot färben. Wir sind so am Ende vom Sommer, können uns aber wenigstens drauf freuen, wieder bei angenehmen Temperaturen durchzuschlafen. Weiter geht's hier bei uns mit mehr Hits und mehr Vielfalt am Freitagmittag.

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0: bin Justin Hamm. Die deutschen Gasspeicher sind so leer wie nie seit Beginn der Aufzeichnungen. Der Bundesverband der Energie- und Wasserwirtschaft warnt aber trotzdem vor Panikmache. Das 70%-Ziel bis November sei schwer zu erreichen, sei aber kein Vergleich zur Krise 2022. Auch das Wirtschaftsministerium sieht keine Engpässe im kommenden Winter, da Deutschland viel Gas importiert. Sicherheitsbehörden haben im vergangenen Jahr ein Waffenversteck mit 2 Pistolen nahe Berlin entdeckt. Das berichtet nun unter anderem die SZ. Die Waffen sollen im Auftrag russischer Geheimdienste dorthin gelegt worden sein, möglicherweise für geplante Anschläge. Der Generalbundesanwalt ermittelt. Ein Tatverdächtiger soll im Herbst schon in Rumänien festgenommen worden sein. Die Umfragewerte sind im Keller, sowohl für die Bundesregierung als auch für Kanzler Merz. Die neue Kanzleramtschefin Warken wirbt nun für Vertrauen und Geduld. Sie will die großen Reformen bei Rente, Gesundheit und Steuern zügig umsetzen, im ZDF sagte die CDU-Politikerin.
1: Diese Reformen führen auch dazu, dass es Einschnitte bei den Menschen gibt. Zunächst wird nicht unbedingt alles am ersten Tag besser werden, sondern das braucht ein Stück. Dafür braucht es Mut und dafür ist man dann nicht unbedingt auch beliebt. Aber darum geht es auch nicht, sondern es muss jetzt gehandelt werden. Es braucht Mut für diese Reformen.
0: Merz' Vertrauen hat zuletzt auch gelitten, weil er sich im Zuge der Waldbrände nicht in den Krisenregionen gezeigt hat. Badespaß mit Folgen. 4 Frauen sind in der vergangenen Nacht von einer Brücke in Regensburg in die Donau gesprungen. Eine Anwohnerin hörte Gelächter und rief die Polizei. Die suchte die Wasseroberfläche mit einem Hubschrauber ab. Beamte fanden dann 2 Frauen am Ufer und die anderen 2 im Wasser. Allen ging es gut. Nun wird ermittelt, ob den Frauen ein Bußgeld droht. Der FC Augsburg stellt sich hinter die Fanproteste gegen den Videobeweis, die ab heute in der ersten DFB-Pokalrunde erwartet werden. FCA-Geschäftsführer Ströll sagte im Kicker, der Videobeweis schaffe mehr Diskussionen als er löse und koste dem Fußball seine Emotionen. Die erste Pokalrunde läuft noch komplett ohne VAR. Heute Abend spielen Rostock gegen Stuttgart, Münster gegen Karlsruhe, Mannheim gegen Kaiserslautern und Frankfurt muss bei Oberligist St. Tönis am Niederrhein ran.
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3: Kurz nach 1 am Freitag. Vorsicht auf der B15 Landshut Richtung Saalhaupt zwischen Schierling Süd und Schierling Nord. Da liegen Reifenteile auf der Straße. Auf der B8 Neumarkt Richtung Nürnberg zwischen Postbauerhäng und Ochenbruck. Da ist gerade etwas mehr los, deswegen hier 6 Minuten circa mehr Zeit einplanen. Sonst normaler Verkehr, gute und sichere Fahrt.
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3: In Pettendorf im Kreis Regensburg wird in der Regensburger Straße geblitzt. Bei Tempo 50 in der Nähe der Bushaltestelle. In Nittenau, Kreis Schwandorf in der Wulkersdorfer Straße steht da auch bei Tempo 50. Und der letzte Regensburg-Neuprüll in der Karl-Stieler Straße. Da steht der Blitzeranhänger kurz vor dem Oberpfalzheim in der 30er-Zone.
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3: 23 Grad im Ostenviertel in Regensburg, in Willenberg im Landkreis Kelheim 22 Grad und 22 auch in Postbauerhäng, Kreis Neumarkt.

0: im Laufe des Tages nimmt der Regen immer weiter zu, teils kräftig und mit Gewittern. Dazu bleibt es grau bei 19 bis 23 Grad. Morgen starten wir noch wechselhaft mit ein paar Schauern. Später lockern die Wolken auf und dann kommt auch die Sonne raus. Und am Sonntag wird es dann richtig schön. Viel Sonne, nur ein paar harmlose Wolken und bis zu 23 Grad sind drin.
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0: Hi, ich bin Emmy und bei dem Wetter ist's eher Sofa und abends Restaurant statt Freibad und Pommes. Ist ja aber auch nicht schlecht. So geht's Richtung Wochenende und unsere Lokalreporter haben wie immer alles im Blick.
2: 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Was ihr dort alles bekommt, hört ihr gleich bei uns in der Charivari Gastro Lounge.
0: Rein geht's in die neue Stunde mit Pop-Rock von Anastasia. Mit Sick and Tired zieht sie einen klaren Schlussstrich. Davor aber noch Wolke 7 mit Alex Warren und Fever Dream.

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13: Ich bin Saskia Hinzen. Guten Tag. Bei einem Verkehrsunfall im Landkreis Kelheim sind am Abend 2 Menschen, darunter ein Kind, verletzt worden. Ein 18-Jähriger war gestern in Richtung Neustadt an der Donau unterwegs. Dabei kam er selbstverschuldet von der Fahrbahn ab. Als er gegenlenken wollte, geriet er auf die Gegenfahrbahn. Der ihm entgegenkommende Fahrer konnte nicht mehr ausweichen. Bei der Kollision wurden der Mann und ein 7-jähriges Mädchen, das ebenfalls im Auto saß, leicht verletzt. Gegen den 18-jährigen Unfallfahrer wird jetzt ermittelt. Rasant unterwegs war ein E-Scooter-Fahrer in Roding im Landkreis Cham. Und zwar viel zu rasant. Der 24-Jährige räumte bei einer Kontrolle ein, dass sein E-Scooter getuned sei. Statt der erlaubten 20 km pro Stunde erreichte das Gefährt eine Höchstgeschwindigkeit von 42 km pro Stunde. Mehr als doppelt so viel. Für so ein Gefährt hatte der junge Mann allerdings keine Fahrerlaubnis. Er musste zu Fuß weiter. Ihn erwartet jetzt eine Anzeige. Auf ins Mittelalter. Heute Nachmittag geht es im Teuplitzer Stadtpark im Landkreis Schwandorf wieder zurück in der Zeit. Zwar hat der Sturm ordentlich gewütet im Park und es musste vorher noch ein bisschen aufgeräumt werden, aber um 16:30 soll's losgehen mit dem bunten Treiben. Es gibt Ritter, Burgfräulein, Gaukler, leckeres Essen, Musik und Drachengeschichten. Ein Programm für die ganze Familie, noch bis einschließlich Sonntag. 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
14: 2 am Freitag. Vorsicht auf der A93 Regensburg Richtung Weiden zwischen Freimd und Kreuz Oberpfälzer Wald. Da steht ein kaputter LKW, der blockiert da den Standstreifen und ein Reifen liegt auf der Straße. Und auf der B15 Landshut Richtung Saalhaupt vorsichtig fahren zwischen Schierling Süd und Schierling Nord. Da liegen Reifenteile auf der Straße. Auf der A93 Regensburg Richtung Weiden zwischen Freimd und Kreuz Oberpfälzer Wald aktuell 2 Kilometer Stau, 19 Minuten plus. Und auf der A3 Passau Richtung Nürnberg zwischen Neumarkt und Altdorf-Burgtann. 2 Kilometer Stau, hier 7 Minuten Mehrzeit einplanen.
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14: Gleich 2-mal steht er in Regensburg. Einmal in der Bischof-Konrad-Straße in der 30er-Zone Richtung Universitätsstraße und in der Lessingstraße in der 30er-Zone. Dann im Landkreis Regensburg in der Regensburger Straße in Pettendorf. Da ist Tempo 50 in der Nähe der Bushaltestelle. Und im Landkreis Schwandorf in Nittenau in der Wulkersdorfer Straße. Auch da ist Tempo 50.
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14: Im Laufe des Tages nimmt der Regen immer weiter zu, teils kräftig und mit Gewittern. Dazu bleibt es grau bei 19 bis 23 Grad. Morgen starten wir noch wechselhaft mit ein paar Schauern. Später lockern die Wolken auf und dann kommt auch die Sonne raus. Und am Sonntag wird es dann richtig schön. Viel Sonne, nur ein paar harmlose Wolken und bis zu 23 Grad sind drin.
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0: Ihr hört Treffpunkt Mittag am Freitag. Sommerferien, Halbzeit haben wir. 6 Wochen sind für die Kids ein absoluter Traum. Für Eltern kann es da schon teuer werden. Kino, Freibad, Urlaub. Aber hier bei uns gibt's auch jede Menge Ausflugsziele, die wenig oder gar nichts kosten. Jetzt am Wochenende und nächste Woche soll's ja auch wieder wettertechnisch besser werden. Ausflugsziele zum Vormerken hat jetzt meine Kollegin Pia Wegner.
1: In Bayern gibt's natürlich jede Menge Seen und Wanderwege. Spannender wird's für die Kids aber zum Beispiel im Urwaldgebiet Mittelsteighütte im Bayerischen Wald. Umgestürzte Bäume, Bäche und Wasserfälle inklusive. In Bergreinfeld in Unterfranken gibt's direkt am Mainradweg ein kostenloses Labyrinth mit Barfußpfad und Naschgarten, also eine perfekte Gelegenheit für einen Fahrradausflug.
0: Und wenn wir jetzt schon ganz viel mit dem Rad unterwegs gewesen sind, hast du da noch andere Tipps, wenn wir mal was Ausgefalleneres machen wollen, das die Kinder wahrscheinlich noch nicht kennen?
1: Ja, na klar, dann ab ins Altmühltal im Fossilienstein.

0: und das Ganze kostenlos. Wichtig ist, Hammer und Flachmeißel müssen selbst mitgebracht werden. Oder eine Alternative in Nürnberg. Dort führt ein Astronomieweg über 26 Stationen durch die Innenstadt. Und zwar mit kostenloser Broschüre oder Audioguide fürs Handy.
1: Danke dir, Pia. Für einen tollen Ferientag muss also nicht gleich die Familienkasse dran glauben. Diese Tipps sind entweder sehr günstig oder sogar kostenlos gewesen. Macht euch eine schöne Zeit noch in den Ferien oder jetzt am Wochenende.

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1: Ja, grüß euch, der Lutz hier. Und es ist wirklich so schön, dass man jetzt daheim auch mal wieder aus dem Fenster raus in den Garten schauen kann, weil nicht alles verrammelt ist wie die letzten Wochen, alle Rollos unten, damit die Hitze bloß draußen bleibt. Das war teilweise schon fast panisch. Kennst du das? Immer wenn einer die Haustür aufmacht, da wieder Tür zu. Ach, schön. Schönes Wochenende euch schon mal, an dem wir uns natürlich auch zum Ratschen über die Highlights der Woche hören. Morgen von 12 bis 2. Unter anderem habe ich dabei das Rätsel von Lahm und das gelüftete Biergeheimnis von Regensburg. Ciao, ciao dabei. Bis morgen.
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1: Ich bin Florian Klaus. In Bayern werden sowohl mehr Waren ins Ausland verkauft als auch importiert. Das zeigen neue Behördenzahlen. Und sie zeigen auch, wie es um die Autoindustrie steht. Knapp 12% weniger Autos wurden im ersten Halbjahr exportiert. Dafür 15% mehr aus dem Ausland gekauft. Immerhin, die Autozulieferer konnten ihre Exporte zuletzt steigern. Kiffen und dann Autofahren, das ist keine gute Idee und wird bestraft. Aber eine Umfrage des Gesamtverbands der Versicherer zeigt, die Regelung zu Grenzwerten zeigt kaum Wirkung. In den vergangenen 12 Monaten setzte sich trotzdem jeder 5. Befragte kurz nach dem Konsum ans Steuer. Uli Reitinger hat die Details.
2: Ungefähr jeder 3. sagt, er ist mir herzlich egal. Vor allem die, die schon lange regelmäßig kiffen, die haben sich schon, als Cannabis noch illegal war, nicht davon abhalten lassen. Die lassen sich auch von einem Grenzwert fürs Autofahren nicht beeindrucken. Wer sich mit mindestens 3,5 Nanogramm THC im Blut ans Steuer setzt, riskiert in der Regel ein 500-Euro Bußgeld, einen Monat Fahrverbot und 2 Punkte in Flensburg.
1: Die Bundesregierung will ein großes KI-Sicherheitsinstitut installieren. Bayerns Digitalminister Mehring wirbt dafür, dass es nach München kommt. In einem Brief an Bundesdigitalminister Wildberger schreibt er, so ein Institut gehöre nicht auf die grüne Wiese, sondern mitten ins digitale Kraftzentrum Deutschlands. Das Institut soll sich um Cybersicherheit und sichere KI-Produkte kümmern. Details zum Start sind aber noch offen. Im nordhessischen Hofgeismar ist ein Auto durch eine Fußgängerzone gefahren. Laut Polizei sind 8 Menschen verletzt worden, aber wohl niemand von ihnen schwer. Zeugen hätten berichtet, dass der Fahrer des Wagens medizinische Probleme hatte. Er befindet sich den Angaben nach in kritischem Zustand. Weitere Informationen gibt es noch nicht. Bali gilt für viele Reisende als ein Traumziel, aber es gilt auch dort Regeln einzuhalten. Ein Schweizer ist nun zu einer 1-jährigen Haftstrafe verurteilt worden, weil er einen wichtigen hinduistischen Feiertag in einer Instagram-Story verunglimpft hat. Die Regel, wonach an diesem stillen Feiertag niemand auf die Straße darf, verfluchte der 26-Jährige in dem Video. Es folgte die Festnahme, 5 Monate U-Haft und nun das Urteil.
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3: Kurz nach 2, Vorsicht auf der A3, Passau Richtung Nürnberg, zwischen Oberülsbach und Altdorf-Burgthann, eine ungesicherte Unfallstelle. Der linke Fahrstreifen und der rechte Fahrstreifen sind da momentan blockiert. Gefahr durch Personen auf der Straße, der Verkehr wird über den Standstreifen geleitet. Auf der A93, Regensburg Richtung Weiden, zwischen Pfreimd und Kreuz Oberpfälzer Wald, da steht ein kaputter LKW. Der Standstreifen ist blockiert, genauso wie der rechte Fahrstreifen. Und auf der B15, Landshut Richtung Saalhaupt, zwischen Schilling Süd und Schilling Nord, da liegen Reifenteile auf der Straße. Kommen wir zu den Staus hier bei uns in der Region. Auf der A93, Regensburg Richtung Weiden, zwischen Nappburg und Kreuz Oberpfälzer Wald, momentan 5 Kilometer. Es dauert hier knapp eine halbe Stunde länger. Und auch auf der A3, Passau Richtung Nürnberg, zwischen Neumarkt und Altdorf-Burgthann, 5 Kilometer, 32 Minuten plus.
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3: Gleich 2-mal steht er in Regensburg, 1-mal in der Bischof-Konrad-Straße in der 30er-Zone Richtung Universitätsstraße und in der Lessingstraße in der 30er-Zone. Dann im Landkreis Regensburg in der Regensburger Straße in Pettendorf, da ist Tempo 50 in der Nähe der Bushaltestelle und im Landkreis Schwandorf in Nittenau in der Wulkersdorfer Straße, auch da ist Tempo 50.
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3: In Regensburg beim Wörthbad, da messen wir 23 Grad, auch in Fensterbach, Kreis Schwandorf und 22 Grad aktuell in Bleibach im Landkreis Cham. Wenn es bei euch noch nicht am Regnen ist, wird dann heute noch richtig nass, teils kräftig und gewittrig dazu, sonst bleibt es grau bei 19 bis 23 Grad. Morgen am Samstag, der Start

0: wechselhaft mit ein paar Schauern. Später kommt mehr Sonne raus. Am Sonntag wird es dann auch wieder freundlicher und sonniger. Dazu steigen die Temperaturen auf 19 bis 23 Grad.
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3: Ich sag's euch, ich hätte ihn nicht erkannt. Den guten Mark Foster. Der hat jetzt mit 43 sein Cappy abgesetzt. Und wenn der mir so, wie er auf seinen neuen Insta-Bildern zu sehen ist, auf der Straße entgegenkommt, ich würde ihn nicht erkennen. So eine leicht ergraute Tolle mit einem angedeuteten Seitenscheitel. Es fühlt sich so ein bisschen an wie Sido ohne Maske, diese Fotos. Weiter geht's zu den besten Freunden, die es aber nicht mehr sind. How I Met Your Mother. 9 Staffeln lang verbringen die Schauspieler rund um Hauptdarsteller Josh Radnor fast jeden Tag miteinander, spielen eine eingeschworene Runde in New York, 10 bis 12 Stunden Drehzeit am Tag. Und jetzt verrät Josh Radnor, wir haben eigentlich kaum mehr Kontakt zueinander. So wie nach der Schule oder der Uni, meinte er, das löst sich einfach auf und jeder lebt sein Leben.

0: Und wir sehen noch Stress bei den Bäckers heute. Boris ex Lilly ist offenbar ohne Absprache mit dem gemeinsamen Sohn Amadeus wieder von Düsseldorf nach London gezogen. Böse Zungen sagen, dass sie das auch macht, um von Boris mehr Unterhalt zu verlangen. 6.500 Euro im Monat sind das aktuell. Und nicht vergessen, der Boris hat in England Einreiseverbot.
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11: Auf der A3 Passau Richtung Nürnberg zwischen Oberülsbach und Altdorf-Burgthann. Da läuft nach einem Unfall gerade die Unfallaufnahme. Momentan dauert es hier auf der A3 Passau Richtung Nürnberg zwischen Neumarkt und Altdorf-Burgthann 40 Minuten, gerade noch länger. Auf der A93 Regensburg Richtung Weiden zwischen Freimd und Kreuz-Oberpfälzer Wald, da steht ein kaputter LKW. Der Standstreifen und rechte Fahrstreifen sind hier blockiert. Momentan da gerade auf der A93 Regensburg Richtung Weiden zwischen Nappburg und Kreuz-Oberpfälzer Wald 3 Kilometer Stau, 17 Minuten plus. Die letzte Meldung, die kommt von der B15 Landshut Richtung Saalhaupt. Da vorsichtig fahren. Zwischen Schierling Süd und Schierling Nord. Reifenteile liegen da auf der Straße.
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11: Gleich zweimal steht er in Regensburg. Einmal in der Bischof-Konrad-Straße in der 30er-Zone Richtung Universitätsstraße und in der Lessingstraße in der 30er-Zone. Dann im Landkreis Regensburg in der Regensburger Straße in Pettendorf. Da ist Tempo 50 in der Nähe der Bushaltestelle. Und im Landkreis Schwandorf in Nittenau in der Wulkersdorfer Straße. Auch da ist Tempo 50.
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11: Wenn es bei euch noch nicht am Regnen ist, wird dann heute noch richtig nass, teils kräftig und gewittrig dazu, sonst bleibt es grau bei 19 bis 23 Grad. Morgen am Samstag, der startet wechselhaft mit ein paar Schauern, später kommt mehr Sonne raus. Am Sonntag wird es dann auch wieder freundlicher und sonniger, dazu steigen die Temperaturen auf 19 bis 23 Grad.
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Sonntag kommt einer meiner lustigsten Kollegen, Marc Keller. Ja, und wir haben einiges zusammen auf der Agenda. Unter anderem wird er uns erzählen, dass er eine neue Hüfte hat. Das müsst ihr euch mal vorstellen. Der Marc Keller. Außerdem erzählt er uns von einem seiner peinlichsten Fernsehauftritte, der ihn heute noch ein bisschen verfolgt. Und wir spielen ein absolut absurdes Spiel. Also, es könnte was für euch dabei sein. Ich freue mich auf euch.

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2: Von heute bis Dienstag verwandelt sich der Volksfestplatz in Riedenburg wieder in einen Ort der Begegnung und guten Laune. Das 76. Volksfest startet. Natürlich mit Blasmusik, Auszug zum Festplatz und Bieranstich. Außerdem wird die 55. Dreiburgenkönigin gewählt. Es gibt einen Kindernachmittag und ein Feuerwerk zum Abschluss. Heute geht's los um 17.30 Uhr am Marktplatz. Auch Sulzkirchen im Landkreis Neumarkt feiert ab heute die Kirchweih. Noch bis Montag gibt es ein volles Programm mit Fußballspielen, Livemusik und am Sonntag ab 10 Uhr Oldtimer-Show. Schaut vorbei auf dem Sportgelände Sulzkirchen.
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0: Ich bin Florian Klaus. Nach einem Waffenfund in der Nähe von Berlin im vergangenen Jahr ermittelt die Bundesanwaltschaft gegen einen Verdächtigen. Das hat Innenminister Dobrindt bestätigt.
1: Das Ermittlungsverfahren ist gegen geheimdienstliche Agententätigkeit gerichtet und gegen die Vorbereitung einer schweren staatsgefährdenden Straftat.
0: Die Sicherheitsbehörden vermuten, dass die Waffen für Anschläge genutzt werden sollten. Der Verdächtige sitzt in Rumänien in Haft. Die deutsche Elektroindustrie hat ihre Exporte im ersten Halbjahr deutlich steigern können. Und das trotz des Handelsstreits mit den USA. Zwischen Januar und Juni hat die Branche Exporte im Wert von 138,5 Milliarden Euro verbucht. Das waren rund 9% mehr als im Vorjahreszeitraum. Größtes Abnehmerland bleiben die USA. Mit rund 2% gingen die Exporte trotz der Zollpolitik des Landes nur moderat zurück. In der nordhessischen Stadt Hofgeismar ist ein Mann mit seinem Auto in eine Fußgängerzone gerast. Nach ersten Ermittlungen der Polizei sind dabei 8 Passanten verletzt worden. Claudia Wächter berichtet.
2: Der Fahrer, ein älterer Mann, hat offenbar gesundheitliche Probleme. Auch er liegt mittlerweile im Krankenhaus. Zeugen sagen, er sei ganz plötzlich mit hoher Geschwindigkeit in die Fußgängerzone gerast, bis vor die Hauswand eines Kaufhauses. Passanten sprangen zur Seite, gerieten in Panik. Einige haben Prellungen, Schürfwunden und stehen vor allem unter Schock.
0: Nachdem ein Mann gestern bei Ismaning in der Nähe von München einen Polizisten angefahren haben soll, ermittelt jetzt die Mordkommission. Die Polizei spricht von einem versuchten Tötungsdelikt. Der 58-jährige Deutsche war wegen seiner rücksichtslosen Fahrweise gestoppt worden. Daraufhin fuhr er plötzlich auf einen der Beamten zu. Der andere Polizist schoss auf das Auto. Der Fahrer blieb unverletzt, der Beamte kam ins Krankenhaus. Schwer verletzt wurde er nicht. Heute startet der DFB-Pokal in die erste Runde. Los geht's unter anderem mit einem ungleichen Duell. Der SC St. Tönis aus der Oberliga Niederrhein trifft ab 18 Uhr auf den Bundesligisten Eintracht Frankfurt. Gleichzeitig spielen Münster gegen Karlsruhe und Mannheim gegen Kaiserslautern. Um 8:45 beginnt dann noch die letzte Partie des Tages. Drittligist Rostock empfängt den Bundesligisten aus Stuttgart.
3: 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Um 2:02 Autobahn A3, Passau Richtung Nürnberg zwischen Neumarkt und dem Kreuz Nürnberg. Nach einem Unfall noch 7 Kilometer Stau. Es dauert 21 Minuten länger. Der Stau löst sich aber wieder auf. Die Unfallstelle ist geräumt. A93 Regensburg Richtung Weiden. Vorsicht zwischen Pfreimd und dem Kreuz Oberpfälzer Wald. Ein defekter LKW. Der Standstreifen ist blockiert. Der rechte Fahrstreifen gesperrt. Hier 3 Kilometer Stau. Es dauert 16 Minuten länger. Und die B15 Nordgaustraße in Regensburg zwischen der Donaustauferstraße und B16 bei Gallinghofen. Dichter Verkehr, Zeitverlust hier 9 Minuten.
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3: In Regensburg steht einer Bischof-Konrad-Straße, Tempo 30 Richtung Universitätsstraße und Regensburg-Neuprühl in der Karl-Stieler-Straße ein Blitzer-Anhänger kurz vor dem Oberpfalzheim in der 30er-Zone. Staus und Blitzer bitte einfach immer melden. Die kostenlose Charivari-Verkehrshotline 08000 08007. Dankeschön. In Regensburg am Grieser Spitz 21 Grad, aktuell in Kelheim beim Donaupark 19 Grad und in Nappburg Landkreis Schwandorf 21 Grad. Das Charivari-Wetter zum Freitagfeierabend, wolkig, regnerisch, örtlich. Teils kräftige Gewitter mit Schauern in der Nacht bei um die 14 Grad, dann nur noch vereinzelt Regen. Der Charivari-Wettertrend morgen am Samstag bei 19 bis 22 Grad erstmal wechselhaft mit teils Regen. Später wird es aber meist trocken und sonniger. Am Sonntag bei 19 bis 23 Grad ein Sonne-Wolken-Mix. In der neuen Woche kommt der Sommer zurück mit viel Sonne und am Donnerstag dann sogar auch wieder über 30 Grad.
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3: Servus am Freitagnachmittag. Stellen wir uns Folgendes vor. 4 junge Frauen, 4 Uhr morgens, Eiserner Steg in Regensburg. Und plötzlich kreist ein Hubschrauber über der Donau. Was eigentlich ein nächtlicher Badeausflug werden sollte, zugegebenermaßen ein echt riskanter, hat in Regensburg einen Großeinsatz ausgelöst. Die Auflösung ist ziemlich überraschend. Gleich.
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Wo ist der Eiserne Steg in Regensburg? Kennen viele, auch wenn sie jetzt dann wieder in einer Woche genau darüber gehen, um von der Altstadtseite auf die Regensburger Herbstul zu kommen. Genau von dort sind heute um 4 Uhr in der Früh 4 junge Frauen in die Donau gesprungen, um zu baden. Das hatte natürlich Folgen. Eine Anwohnerin informierte die Polizei, weil sie Gelächter und ein Platschen gehört hatte. Sie meinte, da könnte jemand in Schwierigkeiten sein. Tja, und dann kam wirklich das volle Programm. Polizei, Berufsfeuerwehr, Rettungsdienst, die ehrenamtliche Wasserwacht rückten an und ein Rettungshubschrauber suchte die Donau ab. Dann also die Auflösung. 4 Frauen zwischen 20 und 24 Jahren haben da quasi gebadet und sind dazu vom Eisernen Steg in die Donau gehüpft. Als die Rettungskräfte dort waren, waren noch 2 im Wasser, 2 schon wieder am Ufer. Verletzt wurde zum Glück niemand. Jetzt wird allerdings noch geprüft, ob der Sprung in die Donau ein Bußgeld nach sich zieht und ob die 4 möglicherweise an den Kosten für den Einsatz beteiligt werden. Aus mal eine Runde schwimmen ist also ziemlich schnell eine ziemlich große Runde mit Polizei, Feuerwehr, Wasserwacht und Hubschrauber geworden. Liebe Gefahrensucher-Mädels, geht's bitte lieber das nächste Mal ins Westbad und springt's da vom Zehner. Da käme dann nur der Bademeister.

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2: Ja, grüß euch, der Lutz hier. Und es ist wirklich so schön, dass man jetzt daheim auch mal wieder aus dem Fenster raus in den Garten schauen kann, weil nicht alles verrammelt ist wie die letzten Wochen. Alle Rollos unten, damit die Hitze bloß draußen bleibt. Das war teilweise schon fast panisch. Kennst du das? Immer wenn einer die Haustür aufmacht, da wieder Tür zu. Ach, schön. Schönes Wochenende euch schon mal, an dem wir uns natürlich auch zum Ratschen über die Highlights der Woche hören. Morgen von 12 bis 2. Unter anderem habe ich dabei das Rätsel von Lahm und das gelüftete Biergeheimnis von Regensburg. Ciao, ciao dabei. Bis morgen.
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0: Charivari hinein geht's mit mehr Hits, mehr Vielfalt ins Wochenende. Gleich die aktuelle von Olivia Rodrigo, Drop Dead, und dann Nelly Furtado aus dem Jahr 2006 mit einem Song, den haben damals Timbaland und Chris Martin, genau, der Frontman von Coldplay, mitgeschrieben. Eigentlich sollte der Song sogar auf ein Coldplay-Album mit drauf. Am Ende bekam ihn aber Nelly Furtado. All Good Things, auch gleich.
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0: 15.30 Uhr, halb vier, mit Wolken, Regen, teils Schauern und auch Gewittern geht's ins Wochenende am Feierabend. Es wird aber viel besser. Mehr Wetter, dazu der aktuelle Verkehr und die Blitzer für Regensburg, Niederbayern und die Oberpfalz gleich.
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15: Ich bin Anja Stubber. Grüß Gott. Der Deutsche Wetterdienst warnt in mehreren Landkreisen in der Oberpfalz und in Niederbayern bis zum Abend vor schweren Gewittern und Starkregen. Schon gestern hatte

0: sich über dem südlichen und östlichen Landkreis Schwandorf eine heftige Unwetterzelle ausgetobt mit sturzflutartigem Starkregen, Sturm und Hagel. Besonders erwischt hat das Unwetter Steinberg am See und Schwarzhofen, meldet die Kreisbrandinspektion Schwandorf. Die Feuerwehren dort hatten entsprechend viel Arbeit, unter anderem wegen umgestürzter Bäume, die Straßen blockiert haben, auf Gebäude oder Autos gekracht sind. Ein Unbekannter hat in Schierling im südlichen Landkreis Regensburg die Löschanlage einer Lagerhalle eingeschaltet und damit hohen Schaden angerichtet. Laut Polizei handelt es sich um eine Kohlendioxid-Löschanlage, die normalerweise bei Rauch selbstständig in Betrieb geht. Dann strömt schnell viel CO2-Gas aus, verdrängt den Sauerstoff im Raum und erstickt so das Feuer. Irgendwer hat diese Löschanlage gestern Mittag grundlos manuell ausgelöst. Dadurch ist Schaden von mehreren 10.000 Euro entstanden, weil viele Gasflaschen geleert worden sind. Die Feuerwehr war mit einem Großaufgebot vor Ort. Die Lagerhalle in Schierling ist gerade neu gebaut und war noch nicht in Betrieb. Verletzt wurde niemand. Die Handballerinnen vom ESV 1927 Regensburg, die Bunker Ladies, starten heute Abend in die neue Saison. Und das mit einem echten Highlight. In der ersten Runde des DHB-Pokals treffen sie auf Erstligist Frisch auf Göppingen. Anwurf ist um 20 Uhr. 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
1: 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Um 15.32 Uhr, Autobahn A3 Passau Richtung Würzburg zwischen Neumarkt und Nürnberg Nord. 18 Kilometer stockender Verkehr, hier dauert es 23 Minuten länger. Die A93 Regensburg Richtung Weiden zwischen Freimd und dem Kreuz Oberpfälzer Wald. 2 Kilometer Stau, Zeitverlust hier 11 Minuten. Und die B15 Nordgaustraße in Regensburg zwischen der Donaustauferstraße und B16 bei Gallinghofen. Dichter Verkehr, hier dauert es 12 Minuten länger.
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3: In Regensburg-Neuprühl in der Karl-Stieler-Straße steht ein Blitzeranhänger kurz vor dem Oberpfalzheim in der 30er-Zone. Staus und Blitzer bitte einfach immer melden. Die kostenlose Charivari-Verkehrshotline 08000 08007. Dankeschön. In Regensburg am Neupfarrplatz 19 Grad im Moment, in Velburg, Landkreis Neumarkt 18 Grad und im Wald, Landkreis Cham 19 Grad. Das Charivari-Wetter zum Freitagfeierabend, wolkig, regnerisch, örtlich auch Gewitter, teilweise heftige. Es kann auch schauern, in der Nacht bei um die 14 Grad dann nur noch vereinzelt Regen. Der Charivari-Wetter-Trend morgen am Samstag bei 19 bis 22 Grad erstmal wechselhaft, mit teils Regen, später wird es aber meist trocken und sonniger. Am Sonntag bei 19 bis 23 Grad ein Sonne-Wolken-Mix. In der neuen Woche kommt der Sommer zurück mit viel Sonne und am Donnerstag dann sogar teils auch wieder über 30 Grad.
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3: Servus am Freitag, ich bin Diet Kapfinger. Wie sind denn die Kinder drauf? Es ist fast Sommerferienhalbzeit, da können wir schon mal ganz vorsichtig kurz über die Schule bzw. Schulabschlüsse reden, weil es kam eine neue Studie über die Schulabschlüsse heraus und da zeigt sich ganz deutlich, ja, die Frauen haben die Nase vorn und zwar ziemlich. Männer gleich heißt es, Fassung bewahren.

Charivari am Freitag, der 21. August. Es ist fast Halbzeit in den Sommerferien bei uns in Regensburg, Niederbayern und der Oberpfalz. Wo liegen denn die Zeugnisse mittlerweile? Da sind viele schon wieder längst irgendwo in der Schublade verschwunden. Wenn wir schon dabei sind, eine ganz aktuelle Statistik zeigt einen ziemlich deutlichen Unterschied zwischen Mädchen und Jungs. Beim Abitur haben die Mädels nämlich die Nase vorn. 55% der Abiturientinnen sind Frauen, also deutlich mehr als die Hälfte. Je niedriger der Schulabschluss, desto mehr dreht sich das Verhältnis allerdings um. Beim ersten Schulabschluss nach der 9. Klasse sind knapp 60%

und Jungen. Und auch beim Sitzenbleiben liegen die Jungs vorn. 56% der Wiederholer sind männlich. Ja, liebe Geschlechtsgenossen, so schaut's aus. Glückwunsch an die Damenwelt. Zumindest hier stimmt die positive Frauenquote.

Charivari am Freitagnachmittag. Ab geht's ins Wochenende mit mehr Hits, mehr Vielfalt in die nächste Stunde. Um 4 starten wir gleich mit was Aktuellem von Nico Santos rein. Why don't you stay? Dazu wieder 2000er, 90er und 80er, wie diese frühe von Styx.

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Mit Wolken, Regen, teils Schauern und Gewittern geht's ins Wochenende. Es wird aber viel besser. Mehr Wetter, dazu der aktuelle Verkehr und die Blitze für Regensburg, Niederbayern und die Oberpfalz gleich.

0: bin Florian Klaus. Im vergangenen Jahr sind in der Nähe von Berlin versteckte Waffen gefunden worden. In dem Zusammenhang ermittelt die Bundesanwaltschaft gegen einen Verdächtigen. Er ist laut Bundesinnenminister Dobrindt in Rumänien in Haft. Die gefundenen Waffen sollten aus Sicht der Sicherheitsbehörden vermutlich für Anschläge benutzt werden. Der Verdächtige wird als Low-Level-Agent betrachtet. Recherchen von ARD und Süddeutsche zufolge führt eine Spur nach Russland. Beim Füllen der deutschen Gasspeicher läuft die Zeit davon. Das Ziel, bis Anfang November einen Füllstand von 70-80% zu erreichen, wird nach Einschätzung des Branchenverbands der Energiewirtschaft eine Herausforderung. Wenn, dann müsse jetzt begonnen werden, mehr Gas einzuspeisen, Claudia Wächter berichtet.
1: Allerdings, Gas ist im Moment teuer wegen des Iran-Krieges und die Händler, die eigentlich nun im Sommer günstig einkaufen, die halten sich zurück. Doch das sei kein Grund zur Panik, meint der Verband. Deutschland habe Flüssiggasterminals und auch die Haushaltskunden, die seien vertraglich

0: abgesichert. Gas werde also geliefert. Das Problem sei jedoch vor allem ein anderes, meinen Verbraucherschützer und warnen vor steigenden Preisen.
1: Die Ausgaben für Sozialhilfe sind im vergangenen Jahr um rund 6% gestiegen. Netto haben die Sozialhilfeträger 21,5 Milliarden Euro ausgezahlt. Besonders stark sind die Ausgaben für die Hilfe zur Pflege nach oben gegangen. 6 Milliarden Euro waren es, rund 13% mehr als im Vorjahr. Die Zugspitze ist schön. So schön, dass ein 14-Jähriger aus einer Wohngruppe ausgerissen ist, nur um Deutschlands höchsten Berg zu sehen. Dafür nahm der Jugendliche eine weite Reise auf sich, mehr als 600 Kilometer von Mönchengladbach bis nach Garmisch-Partenkirchen. Bei einer Polizeikontrolle stellte sich heraus, dass der Junge vermisst wurde. Der daraufhin informierte Vater kaufte seinem Sohn online ein Rückfahrticket. Die Zusammenbrüche von Fußballnationalspieler Jamal Musiala in zwei Testspielen gehen laut dem FC Bayern auf eine veränderte Medikation im Rahmen seiner Erkrankung zurück. Im Supercup gegen Dortmund wird er morgen nicht dabei sein. Musiala soll sich jetzt erstmal ohne Druck auf seine neue Behandlung einstellen, sagte Trainer Wasser Company. Grund für die Zusammenbrüche war eine neurologische Dysfunktion, von der der Verein schon länger weiß.
2: 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Um 2:04 Autobahn A3 Passau Richtung Würzburg zwischen Neumarkt und Nürnberg Nord. 16 Kilometer stockender Verkehr. Hier dauert es momentan noch 23 Minuten länger. Obacht auf der A6 Pilsen Richtung Nürnberg am Kreuz Oberpfälzer Wald. Bei der Überleitung zur A93 Richtung Weiden liegt ein Besen auf der Fahrbahn. Walpurgisnacht. Ist schon eine Zeitl her, war in der Nacht auf den 1. Mai. Die B8 Neumarkt Richtung Nürnberg zwischen Postbau Hengen und Ochenbruck, dichter Verkehr. Zeitverlust hier 14 Minuten.
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2: 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In Regensburg-Neuprühl in der Karl-Stieler-Straße steht ein Blitzeranhänger kurz vor dem Oberpfalzheim in der 30er-Zone. Staus und Blitze. Bitte einfach immer melden. Die kostenlose Charivari-Verkehrshotline 08000 08007. Dankeschön. In Kelheim beim Kanalhafen aktuell 16 Grad. In Pilsach, Landkreis Neumarkt 15 Grad. Und in Wildenberg, Landkreis Kelheim 15 Grad. Das Charivari-Wetter zum Freitagfeierabend. Wolkig, regnerisch, örtlich Gewitter mit Schauern. In der Nacht bei um die 14 Grad, dann nur noch vereinzelt Regen. Der Charivari-Wetter-Trend morgen am Samstag bei 19 bis 22 Grad. Erstmal wechselhaft mit teils Regen. Später wird es aber meist trocken und sonniger. Am Sonntag bei 19 bis 23 Grad ein Sonne-Wolken-Mix. In der neuen Woche kommt der Sommer zurück mit viel Sonne und am Donnerstag dann sogar auch wieder über 30 Grad.
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2: 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Servus, wenn morgen Abend im Landkreis Cham irgendwo zwischen Schalau und Radling plötzlich eine Gießkanne die Runde macht, dann müssen wir uns keine Sorgen machen. Das gehört nämlich zu einer ziemlich außergewöhnlichen Party dazu. Was die Jungbauern aus Cham geplant haben und warum dabei sogar Kaber, allerdings ein ganz außergewöhnlicher, eine besondere Rolle spielt, gleich.
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0: Charivari am Freitag. Was haben alkoholhaltige Kaba, eine Gießkanne und eine riesen Menschenmenge gemeinsam? Klingt nach einer ziemlich wilden Mischung und genau die gibt es morgen Abend bei Cham, etwas südlich davon. Die Jungbauern feiern nämlich ihre Sommerparty auf einer großen Wiese zwischen Schalau und Radling. Der Bauernkaber da ist legendär. Nur, das ist nicht der Kaber, den wir aus unserer Kindheit kennen. Da kommt nämlich Alkohol ins Spiel. Was ist denn genau drin und warum ist das Zeug so beliebt? Haben wir bei den Jungbauern nachgefragt.
1: Ja, unser legendärer Bauernkaber, der besteht aus Nussschnaps, Milch und Kaberpulver. Von der Menge her, er wird immer frisch zubereitet. Also er geht praktisch nie aus. Das, was wir ausschenken, das schenken wir aus. Aber wir gehen schon davon aus, dass wir 200 Liter was davon ausschenken.
0: Jetzt wird's noch eine Nummer größer. Mit wie vielen Gästen rechnet ihr denn?
1: Besucherzahltechnisch ist es immer größer. Wir erwarten 2500 Leute.
0: Wow, da geht's ab. Dazu gibt's einen Party-DJ, Grillessen, ein riesiges Festzelt und natürlich passend zum Kaba auch Drinks aus der Gießkanne. Los geht's morgen Abend ab 20 Uhr und Landwirt oder Wirtin, Bauer oder Bäuerin müssen wir nicht sein. Willkommen ist jeder ab 16 Jahren. Morgen zwischen Schalau und Radling, etwas südlich von Cham, die Jungbauern Sommerparty.
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0: Charivari, hinein geht's ins Wochenende. Gleich mit mehr Hits, mehr Vielfalt von Roxette, 91er Joyride. Nach dem aktuellen Wetter zum Trotz, aber es wird auch wieder anders, der offizielle Sommerhit des Jahres 26 von Shakira und Burna Boy. Der Fußball-WM-Song steht seit Wochen ganz oben in den deutschen Charts und im Refrain heißt es Dai Dai, Iko Dale, Ali, let's go. Ein Sommerhit zum Mitsingen, auch wenn wir den Rest vielleicht nicht verstehen.
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0: 16.30 Uhr, genau 16:30, mit Wolken, Regen, teils Schauern und Gewittern geht's ins Wochenende. Es wird aber viel besser, mehr Wetter, dazu der aktuelle Verkehr und die Blitzer für Regensburg, Niederbayern und die Oberpfalz gleich.
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15: Ich bin Anja Stubber. Grüß Gott. Der Deutsche Wetterdienst warnt in mehreren Landkreisen in der Oberpfalz und in Niederbayern bis zum Abend vor schweren Gewittern und Starkregen. Schon gestern hatte sich über dem südlichen und östlichen Landkreis Schwandorf eine heftige Unwetterzelle ausgetobt mit sturzflutartigem Starkregen, Sturm und Hagel. Besonders erwischt hat das Unwetter Steinberg am See und Schwarzhofen, meldet die Kreisbrandinspektion Schwandorf. Die Feuerwehren dort hatten entsprechend viel Arbeit, unter anderem wegen umgestürzter Bäume, die Straßen blockiert haben, auf Gebäude oder Autos gekracht sind. Ein Unbekannter hat in Schierling im südlichen Landkreis Regensburg die Löschanlage einer Lagerhalle eingeschaltet und damit hohen Schaden angerichtet. Laut Polizei handelt es sich um eine Kohlendioxid-Löschanlage, die normalerweise bei Rauch selbstständig in Betrieb geht. Dann strömt schnell viel CO2-Gas aus, verdrängt den Sauerstoff im Raum und erstickt so das Feuer. Irgendwer hat diese Löschanlage gestern Mittag grundlos manuell ausgelöst. Dadurch ist Schaden von mehreren 10.000 Euro entstanden, weil viele Gasflaschen geleert worden sind. Die Feuerwehr war mit einem Großaufgebot

0: Die Lagerhalle in Schierling ist gerade neu gebaut und war noch nicht in Betrieb. Verletzt wurde niemand. Die Handballerinnen vom ESV 1927 Regensburg, die Bunker Ladies, starten heute Abend in die neue Saison. Und das mit einem echten Highlight. In der ersten Runde des DHB-Pokals treffen sie auf Erstligist Frisch auf Göppingen. Anwurf ist um 20 Uhr. 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
2: Um 16.31 Uhr, Vorsicht bitte auf der A3, Passau Richtung Nürnberg, zwischen Vielburg und der Raststätte Jura Ost, ein defekter PKW auf dem rechten Fahrstreifen. Hier sind Personen auf der Fahrbahn. Und zwischen Neumarkt und Nürnberg Nord, 15 Kilometer, stockender Verkehr, hier dauert es aktuell 19 Minuten länger. Die B8, Neumarkt Richtung Nürnberg, zwischen Postbau Heng und Ochenbruck, dichter Verkehr, Zeitverlust hier 14 Minuten.
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2: In Regensburg-Neubrüll in der Karl-Stieler-Straße ein Blitzer-Anhänger, kurz vor dem Oberpfalzheim in der 30er-Zone und in Abensberg im Landkreis Kelheim an den Sandwellen ein Blitzer in beiden Richtungen bei Tempo 30. Staus und Blitzer bitte einfach immer melden. Die kostenlose Charivari-Verkehrshotline 08000 08007. Danke sehr. In Regensburg am Kohlenmarkt 18 Grad, in Runding im Landkreis Cham ebenfalls 18 Grad und in Siegenburg, Landkreis Kelheim 17 Grad. Das Charivari-Wetter zum Freitag Feierabend, wolkig, regnerisch, örtlich Gewitter mit Schauern. In der Nacht bei um die 14 Grad, dann nur noch vereinzelt Regen. Der Charivari-Wetter-Trend, morgen am Samstag bei 19 bis 22 Grad erstmal wechselhaft, mit teils Regen, später wird es aber meist trocken und sonniger. Am Sonntag bei 19 bis 23 Grad ein Sonne-Wolken. Mix in der neuen Woche kommt der Sommer zurück mit viel Sonne und am Donnerstag dann sogar auch wieder über 30 Grad.
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2: Jawohl, so geht's ins Wochenende. Servus, ich bin Diet Kapfinger. Gleich verschenken wir beim Charivari Draußensommer einen Ausflug, ein Familienabenteuer, bei dem ziemlich viel gleichzeitig passiert. Wir können Achterbahn fahren, Kängurus beobachten und plötzlich steht dann da auch noch ein Dinosaurier. Diesen ziemlich verrückten Mix, einen perfekt, absolut abwechslungsreichen Familientag, verschenken wir gleich.

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1: 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Es geht in den vorderen Bayerischen Wald, in den Edelwies-Erlebnispark. Ein Familientag voller Action, Tiere und Natur. Da gibt's nämlich Achterbahnen wie den Höllencoaster und den Eulenblitz, eine Superschaukel, eine interaktive Bootsfahrt und jede Menge weitere Fahrgeschäfte. Zwischendrin können wir aber auch ganz entspannt Kängurus, Alpakas oder Erdmännchen beobachten. Dazu wird's richtig prähistorisch. Im Dinosaurierpark stehen mehr als 180 Dinosaurier. 76 davon bewegen sich sogar. Das Ganze liegt mitten in der Natur auf einem riesigen Gelände am Fuß vom vorderen Bayerischen Wald. Wer möchte mit der Familie diesen bunten Tag im Edelwies-Erlebnispark verbringen? Bitte schön.
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2: Glückwunsch und Servus an Heike aus Hemau im Landkreis Regensburg. Servus.
3: Servus.
2: Es gibt Familienkarten für einen richtig abwechslungsreichen Tag im Edelwies Erlebnispark im vorderen Bayerischen Wald. Da gibt es nämlich eine ganz außergewöhnliche Mischung. Heike, Achterbahn, Tiere und mehr als 180 Dinosaurier, die warten da auf uns. Jetzt sind Sie aber, Heike, wie soll ich sagen, ein Ehrenmann, natürlich Ehrenfrau, weil Sie die Karten weiter verschenken, oder?
3: Ja, ich schenke sie also meinem Bruder und seiner Familie, der kleinen Hanna und dem Jakob.
2: Dann gibt's aber, Heike, für Sie auch mindestens mehrere dicke Bussis.
3: Ja, ich hoffe.
2: Ganz bestimmt. Sagen Sie bitte dem Rest der coolen Gang ganz, ganz viel Spaß beim Fahren, Staunen und Entdecken im Edelwies Erlebnispark, okay?
3: Richtig, auf jeden Fall aus. Vielen
2: Servus,
3: herzlichen Dank,
2: schönes Wochenende.
3: Danke.
2: Das nächste Familienabenteuer verschenken wir heute noch zum Wochenendstart um kurz nach 6. Und weil es bei uns bald wieder Badewetter gibt, haben wir genau das Passende dazu. Wasserspaß mit Wakeboarden, Adventure-Golf, Stand-Up-Paddle und allem Pipapo am Steinberger See im Landkreis Schwandorf um kurz nach 6.
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Für viele ist der Freitag Feierabend da. Wir starten rein mit mehr Hits, mehr Vielfalt zwischen 5 und 6 mit der aktuellen von Jennifer Lopez und David Guetta. Direkt hinterher ein ganz, ganz echt großartiger 2001er.

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25: Mit Wolken, Regen, teils Schauen und Gewittern geht's ins Wochenende. Es wird aber viel besser. Mehr Wetter, dazu der aktuelle Verkehr und die Blitze für Regensburg, Niederbayern und die Oberpfalz gleich.

0: bin Florian Klaus. Die deutschen Sicherheitsbehörden vermuten, dass zwei im vergangenen Jahr nahe Berlin gefundene Waffen für Anschläge genutzt werden sollten. Ein Verdächtiger sitzt zurzeit in Rumänien in Haft, hat Bundesinnenminister Dobrindt gesagt. Fiona Reinhardt berichtet.
1: Zuvor war in diesem Zusammenhang ja häufig vom russischen Geheimdienst die Rede. Davon hat Innenminister Alexander Dobrindt in seinem Statement heute aber nichts gesagt. Eine Beteiligung fremder Mächte sei aber nicht auszuschließen. Der Festgenommene wird laut Dobrindt als Low-Level-Agent betrachtet oder auch Wegwerfagent genannt. Das seien keine professionellen Spione, sondern Handlanger fremder Nachrichtendienste.
0: Zwar hat es in letzter Zeit geregnet, das Grundwasser ist in Bayern aber trotzdem vielerorts zu niedrig. Die Situation sei angespannt, heißt es in einem Bericht vom Landesamt für Umwelt. An mehr als 3/4 der Messstellen sei das Grundwasser mindestens niedrig. Das Amt geht davon aus, dass die Grundwasserstände weiter sinken werden, auch wenn für den restlichen August noch örtlich kräftiger Regen erwartet wird. Der Bund plant ein Institut, das sich mit KI-Sicherheit beschäftigen soll. Aus Sicht von Bayerns Digitalminister Mehring sollte es nach München kommen. Er begründet das damit, dass nirgendwo sonst in Deutschland technologische Exzellenz und Sicherheitskompetenz in vergleichbarer Dichte aufeinandertreffen würden. Deswegen habe er in einem Schreiben an Bundesdigitalminister Wildberger für München geworben, sagte er der Augsburger Allgemeinen.

0: In Frankreich sind zehntausende Kondome verkauft worden, die möglicherweise nicht so gut schützen, wie sie sollten. Die Behörden warnen dort vor einem großen Risiko. Mehr als 40.000 online verkauften Kondomen fehlt die CE-Markierung, die anzeigt, ob sie regelkonform sind. Bei anschließenden Kontrollen in Geschäften wurden 260.000 Kondome aus dem Handel genommen, weil sie reißen könnten oder Löcher haben könnten. Heute startet der DFB-Pokal in die erste Runde. Los geht's unter anderem mit einem ungleichen Duell. Fußball-Oberligist SC St. Tönis trifft ab 18 Uhr auf den Bundesligisten Eintracht Frankfurt. Gleichzeitig spielen Münster gegen Karlsruhe und Mannheim gegen Kaiserslautern. Um 8:45 empfängt dann noch Drittligist Rostock den Bundesligisten aus Stuttgart. Und um 18.20 Uhr beginnt die Saison der Frauen-Bundesliga mit dem Spiel Union Berlin gegen den FC Bayern.
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2: Um 5:02 wirklich gute Nachrichten. Uns liegen derzeit momentan keine größeren Störungsmeldungen vor.
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2: Da haben wir welche in Regensburg-Neuprühl in der Karl-Stieler-Straße, ein Blitzer-Anhänger kurz vor dem Oberpfalzheim in der 30er-Zone und in Abensberg im Landkreis Kelheim an den Sandwellen in beiden Richtungen bei Tempo 30. Staus und Blitzer bitte einfach immer melden. Die kostenlose Charivari-Verkehrshotline 08000 08007. Danke sehr. In Kelheim beim Kanalhafen aktuell 16 Grad, in Pilsach, Landkreis Neumarkt 15 Grad und in Wildenberg, Landkreis Kelheim 15 Grad. Das Charivari-Wetter zum Freitagfeierabend. Wolkig, regnerisch, örtlich Gewitter mit Schauern. In der Nacht bei um die 14 Grad, dann nur noch vereinzelt Regen. Der Charivari-Wetter-Trend morgen am Samstag bei 19 bis 22 Grad erstmal wechselhaft mit teils Regen. Später wird's aber meist trocken und sonniger. Am Sonntag bei 19 bis 23 Grad ein Sonne-Wolken-Mix. In der neuen Woche kommt der Sommer zurück mit viel Sonne und am Donnerstag dann sogar auch wieder über 30 Grad.
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0: Servus, am Freitag, Feierabend, stellen wir uns Folgendes vor. Vier junge Frauen, 4 Uhr morgens, Eiserner Steg in Regensburg und plötzlich kreist ein Hubschrauber über die Donau. Was eigentlich ein nächtlicher Badeausflug werden sollte, zugegebenermaßen ein echt riskanter, hat in Regensburg einen Großeinsatz ausgelöst. Die Auflösung ziemlich überraschend gleich.
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Charivari am Freitag. Wo ist der Eiserne Steg in Regensburg? Kennen viele, auch wenn sie jetzt dann wieder in einer Woche genau darüber gehen, um von der Altstadtseite auf die Regensburger Herbstul zu kommen. Genau von dort sind heute um 4 Uhr in der Früh 4 junge Frauen in die Donau gesprungen, um zu baden. Das hatte natürlich Folgen. Eine Anwohnerin informierte die Polizei, weil sie Gelächter und ein Platschen gehört hatte. Sie meinte, da könnte jemand in Schwierigkeiten sein.

0: Ja, und dann kam wirklich das volle Programm. Polizei, Berufsfeuerwehr, Rettungsdienst, die ehrenamtliche Wasserwacht rückten an und ein Rettungshubschrauber suchte die Donau ab. Dann also die Auflösung. 4 Frauen zwischen 20 und 24 Jahren haben da quasi gebadet und sind dazu vom Eisernen Steg in die Donau gehüpft. Als die Rettungskräfte dort waren, waren noch 2 im Wasser, 2 schon wieder am Ufer. Verletzt wurde zum Glück niemand. Jetzt wird allerdings noch geprüft, ob der Sprung in die Donau ein Bußgeld nach sich zieht und ob die 4 möglicherweise an den Kosten für den Einsatz beteiligt werden. Aus mal eine Runde schwimmen ist also ziemlich schnell eine ziemlich große Runde mit Polizei, Feuerwehr, Wasserwacht und Hubschrauber geworden. Liebe Gefahrensucher-Mädels, geht's bitte lieber das nächste Mal ins Westbad und springt's da vom Zehner. Da käme dann nur der Bademeister.
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0: 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Am Freitag Feierabend. Mehr Hits, mehr Vielfalt von uns dazu, um reinzustarten. Gleich was Aktuelles, The Bowser, Magnetic und direkt danach ein Anfangs 90er war ein Riesenhit und Ohrwurm von den Rembrandts. Der kam schon raus, bevor sie mit I'll be there for you, der Titelmelodie der Fernsehserie Friends, berühmt wurden. Just the way it is, baby, von den Rembrandts auch gleich.
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0: 17.29 Uhr, kurz vor halb sechs, mit Wolken, Regen, Teilschauern und Gewittern geht's ins Wochenende. Es wird aber wieder besser. Mehr Wetter, dazu der aktuelle Verkehr und die Blitzer für Regensburg, Niederbayern und die Oberpfalz gleich.
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11: Ich bin Anja Stubber. Grüß Gott. Offenbar wollen auch die Regenwolken ein bisschen mitfeiern. In Neuenburg vom Wald im Landkreis Schwandorf beginnt heute Abend das Altstadtfest. Die Innenstadt wird zur Partymeile, Bands spielen, es gibt bunte Familienattraktionen und kulinarische Schmankerl. Auftakt ist um 20 Uhr mit einer großen Opening-Party. Morgen Abend wird das Neuenburger Altstadtfest dann offiziell eröffnet mit dem traditionellen Bieranstich. Das Fest läuft bis Sonntag, dann ist auch verkaufsoffen in Neuenburg vom Wald. Junge Männer im Rausch der Geschwindigkeit. Die Neumarkter Polizei hat gestern Abend ein illegales Autorennen auf der B299 beendet. Das hatten sich zwei Männer im Alter von 21 und 22 Jahren geliefert. Die beiden sind auf der Bundesstraße von Mühlhausen nach Neumarkt gebrettert mit bis zu 160 km/h, haben dabei sich und andere Verkehrsteilnehmer überholt und auch den Gegenverkehr gefährdet. Die Neumarkter Polizei hat sie schließlich gestoppt und ein Strafverfahren gegen beide eingeleitet. Wer durch die Fahrweise der Raser gefährdet worden ist gestern Abend, soll sich bitte melden. Schock für eine Familie in Sinzing nahe Regensburg. Ein Einbrecher ist über Nacht in ihr Haus eingestiegen, über die Terrassentür und hat mehrere Zimmer durchwühlt, während die Familie geschlafen hat. Ein Bewohner ist heute früh durch Geräusche wach geworden, hat den Einbrecher aber nicht mehr gesehen. Viel gestohlen hat der Unbekannte aber offenbar nicht. Jetzt ermittelt die Polizei Nittendorf und hofft auf Zeugenhinweise. 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
0: Um 17.31 Uhr, Vorsicht, auf der A3, Passau Richtung Nürnberg, zwischen Fehlburg und Neumarkt-Ost, ein Unfall mit mehreren Fahrzeugen. Es besteht Aquaplaning-Gefahr. Der linke und rechte Fahrstreifen sind blockiert, hier geht's am Standstreifen vorbei. Zwischen Passberg und Neumarkt-Ost, 2 Kilometer Stand.

0: Es dauert 14 Minuten länger. Obacht auch auf der A93 Regensburg Richtung Holledau zwischen Elsendorf und Eigelsbach eine Unfallstelle. Hier liegen Fahrzeugteile auf der Fahrbahn.
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0: In Regensburg-Neubrüll in der Karl-Stieler-Straße ein Blitzer-Anhänger kurz vor dem Oberpfalzheim in der 30er-Zone und in Abensberg im Landkreis Kelheim an den Sandwellen in beiden Richtungen bei Tempo 30. Staus und Blitzer bitte einfach immer melden. Die kostenlose Charivari-Verkehrshotline 08000 08007. Dankeschön. In Regensburg-Weix momentan 17 Grad, auch in Bad Abbach, Landkreis Kelheim 17 Grad und in Nittendorf im Landkreis Regensburg 16 Grad. Das Charivari-Wetter. Zum Freitagfeierabend wolkig, regnerisch, örtlich Gewitter mit Schauern. In der Nacht bei um die 14 Grad dann nur noch vereinzelt Regen. Der Charivari-Wetter-Trend. Morgen am Samstag bei 19 bis 22 Grad erstmal wechselhaft mit teils noch Regen. Später wird es aber meist trocken und sonniger. Am Sonntag bei 19 bis 23 Grad ein Sonne-Wolken-Mix. In der neuen Woche kommt der Sommer zurück mit viel Sonne und am Donnerstag dann sogar auch wieder teils über 30 Grad.
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0: Servus am Freitag. Ich bin Dietmar Kapfinger. Wie sind die Kinder aktuell drauf? Es ist fast Sommerferienhalbzeit und da können wir schon mal ganz kurz vorsichtigst über die Schule bzw. Schulabschlüsse reden, weil es kam eine neue Studie über die Schulabschlüsse heraus und da zeigt sich ganz deutlich, die Frauen haben die Nase vorn und zwar ziemlich. Liebe Geschlechtsgenossen, Männer, gleich heißt es für uns, Fassung bewahren.

0: Charivari am Freitag, der 21. August. Es ist fast Halbzeit in den Sommerferien bei uns in Regensburg, Niederbayern und der Oberpfalz. Wo liegen denn die Zeugnisse mittlerweile? Da sind viele schon wieder längst irgendwo in der Schublade verschwunden. Wenn wir schon dabei sind, eine ganz aktuelle Statistik zeigt einen ziemlich deutlichen Unterschied zwischen Mädchen und Jungs. Beim Abitur haben die Mädels nämlich die Nase vorn. 55% der Abiturientinnen sind Frauen, also deutlich mehr als die Hälfte. Je niedriger der Schulabschluss, desto mehr dreht sich das Verhältnis allerdings um. Beim ersten Schulabschluss nach der 9. Klasse sind knapp 60% Jungen. Und auch beim Sitzenbleiben liegen die Jungs vorn. 56% der Wiederholer sind männlich. Ja, liebe Geschlechtsgenossen, so schaut's aus. Glückwunsch an die Damenwelt. Zumindest hier stimmt die positive Frauenquote.
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Charivari am Freitag zwischen 6 und 7. Mehr Hits, mehr Vielfalt auf dem Weg ins Wochenende. Starten wir in die nächste Stunde mit der aktuellen von Teddy Swims. Und natürlich auch wieder 2000er, 90er und 80er, wie Nick Kershaw.

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Mit Wolken, Regen, teils Schauern und Gewittern geht es ins Wochenende. Es wird aber besser. Mehr Wetter, dazu der aktuelle Verkehr und die Blitzer für Regensburg, Niederbayern und die Oberpfalz gleich.

0: Ich bin Florian Klaus. Nach dem Fund zweier Waffen in der Nähe von Berlin wird auch mit Blick auf Verbindungen zu anderen Staaten ermittelt. Bundesinnenminister Dobrindt hat gesagt,
1: ist eine Beteiligung fremder Mächte auch in diesem Fall auszuschließen? Nein, aber das laufende Verfahren wird dies dann deutlich machen oder weitere Erkenntnisse in dieser Hinsicht liefern können.
0: In Rumänien sitzt ein Verdächtiger in Haft, der als sogenannter Low-Level-Agent betrachtet wird, also kein offizieller Spion. Die Sicherheitsbehörden vermuten, dass die gefundenen Waffen für Anschläge benutzt werden sollten. In der Debatte über die niedrigen Füllstände der Gasspeicher tritt die Bundesnetzagentur auf die Bremse. Präsident Müller sagte derzeit, die Speichervorgaben von bis zu 80% seien überholt. Es gebe durch die Füllstandsvorgaben keinen Preisvorteil für deutsche Kunden, so Müller. Es sei genügend Gas auf dem Markt. Die Händler halten sich mit dem Kauf derzeit zurück, weil der Heizstoff wegen der Iran-Krise teuer ist. Der britische Prinz Harry, Popstar Elton John und weitere Mitstreiter müssen nach dem Zivilprozess gegen den Verlag der Boulevardzeitung Daily Mail eine Millionenrechnung begleichen. Sie müssen die Kosten der Gegenseite bezahlen und das sind laut Gericht vorläufig umgerechnet rund 11 Millionen Euro. Nach Einschätzung von Experten könnte es noch teurer werden. 7 Promis hatten unter anderem wegen angeblicher Abhöraktionen geklagt. Es gab aber zu wenig Beweise. Im oberfränkischen Bad Staffelstein sollen die Bewohner wegen Bakterien im Trinkwasser das Leitungswasser abkochen. Noch ist unklar, um welche Bakterien es sich handelt und woher die Verunreinigung stammt. Das hat der Landkreis Lichtenfels mitgeteilt. Bis Klarheit herrscht, würden 6 bis 10 Tage vergehen, heißt es weiter. Betroffen seien die Einwohner der Kernstadt von Bad Staffelstein sowie 7 Stadtteile. In diesen Minuten geht die erste Runde des DFB-Pokals los. Zum ersten Mal mit dabei ist der Oberligist St. Tönis. Und es geht mit Eintracht Frankfurt gleich gegen einen Bundesligisten. Außerdem gibt es noch 2 Duelle zwischen Zweit- und Drittligisten. Es spielen Münster gegen Karlsruhe und Mannheim gegen Kaiserslautern.
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3: Um 6:02. Vorsicht auf der A3 Passau Richtung Nürnberg. Zwischen Wörth an der Donau-Wiesent und Rosenhof liegt ein Dachträger samt Inhalt.

0: auf der Fahrbahn. Weiter dann zwischen Fehlburg und Neumarkt Ost ein Unfall mit mehreren Fahrzeugen. Es besteht Aquaplaning-Gefahr. Der linke und rechte Fahrstreifen sind blockiert. Hier geht's am Standstreifen vorbei. Zwischen Parsberg und Neumarkt Ost 6 Kilometer Stau. Es dauert momentan 40 Minuten länger. In der Gegenrichtung auf der A3 nach Passau ebenfalls Obach zwischen Nittendorf und Sinzingen Unfall. Die rechte Fahrbahn und der Standstreifen sind blockiert. Auch hier Aquaplaning-Gefahr. Aktuell 2 Kilometer Stau. Es dauert 17 Minuten länger. Und die A93 Regensburg Richtung Holledau zwischen Elsendorf und Eigelsbach ein Unfall. Hier liegen Fahrzeugteile auf der Fahrbahn.
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0: In Regensburg-Neubrüll in der Karl-Stieler-Straße ein Blitzeranhänger kurz vor dem Oberpfalzheim in der 30er-Zone und in Abensberg im Landkreis Kelheim an den Sandwellen in beiden Richtungen bei Tempo 30. Staus und Blitzer bitte einfach immer melden. Die kostenlose Charivari-Verkehrshotline 08000 08007. Danke sehr. In Regensburg beim Stadttheater am Bismarckplatz 16 Grad, in Dieterskirchen im Landkreis Schwandorf 15 Grad, auch in Rötz im Landkreis Cham 15 Grad im Moment. Das Charivari-Wetter zum Freitagfeierabend: wolkig, regnerisch, örtlich Gewitter mit Schauern. In der Nacht um die 14 Grad, dann nur noch vereinzelt Regen. Der Charivari-Wettertrend: morgen am Samstag bei 19 bis 22 Grad erstmal wechselhaft mit teils noch Regen, später wird's aber meist trocken und sonniger. Am Sonntag bei 19 bis 23 Grad ein Sonne-Wolken-Mix. In der neuen Woche kommt der Sommer zurück mit viel Sonne und am Donnerstag dann sogar auch teils über 30 Grad.
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0: 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Und das tut es nächste Woche.
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0: 12 Minuten nach 6.
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0: Wetter wird wieder besser bei uns und es geht an den Steinberger See im Landkreis Schwandorf zum Wild Wake Park. 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Bitte schön.
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0: 19 Minuten nach 6.
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0: Gratulation an den Rupert aus Walderbach im Landkreis Cham. Servus. Rupert?
3: Hallo?
0: Servus. Wir schenken dir ein komplettes Familienausflugspaket für den Wild Wake Park am Steinberger See.
3: Cool, danke.
0: 4x2 Stunden Wakeboard inklusive, einen Anzug gibt's auch, ein Familienticket fürs Adventure Golf und sogar eine Familienrunde Stand-Up-Paddling. Rupert, du hast gerade schon am Telefon gesagt, Servus, ich will Wakeboarden. Schon mal gemacht?
3: Ich habe es jetzt noch nicht gemacht, aber meine zwei, also für mich jetzt weniger, ich will es ja für meine zwei Kinder haben und die sind da total begeistert davon.
0: Die haben es schon mal ausprobiert?
3: Die haben es schon mal ausprobiert, also meine Tochter hat es zumindest ausprobiert und die ist total begeistert, also das ist... Ideal, super.
0: Da trifft's genau den Richtigen. Und während deine Kids ihre Runden drehen, liegst du auf dem Stand-Up-Paddleboard und lässt dir die Sonne auf den Bauch scheinen. Ganz viel Spaß am Steinberger See beim Wakeboarden, Golfen und Paddeln. Servus.
3: Wow, super.
4: Danke.
0: Bitte. Und wenn am Ende dann alle drei Sachen ausprobiert sind, dann dürfte die Entscheidung ja wirklich schwerfallen, für den besten Teil des Tages sich zu entscheiden. Das Wetter wird langsam wieder richtig sommerlich bei uns in der nächsten Woche. Deshalb verschenken wir noch viele, viele weitere wunderbare Familienerlebnisse.
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0: Charivari, das Wochenende ist da, mitten in den Sommerferien unserer Kinder. Das Wetter wird besser und wir starten mit mehr Hits, mehr Vielfalt rein. Gleich was Aktuelles, Taylor Swift, The Fate of Ophelia, noch vor Limp Bizkit aus dem Jahr 2003. Der Song selber ist aber um einiges älter, kam 1971 von der legendären Band The Who raus. Behind Blue Eyes, auch gleich.
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0: 18.30 Uhr, genau halb sechs, mit Wolken, Regen, teils Schauern und Gewittern geht's ins Wochenende. Es wird aber besser. Mehr Wetter, dazu der aktuelle Verkehr und die Blitzer für Regensburg, Niederbayern und die Oberpfalz gleich.
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10: Ich bin Anja Stubber. Grüß Gott. Offenbar wollen auch die Regenwolken ein bisschen mitfeiern. In Neuenburg vom Wald im Landkreis Schwandorf beginnt heute Abend das Altstadtfest. Die Innenstadt wird zur Partymeile, Bands spielen, es gibt bunte Familienattraktionen und kulinarische Schmankerl. Auftakt ist um 20 Uhr mit einer großen Opening-Party. Morgen Abend wird das Neuenburger Altstadtfest dann offiziell eröffnet mit dem traditionellen Bieranstich. Das Fest läuft bis Sonntag, dann ist auch verkaufsoffen in Neuenburg vom Wald. Junge Männer im Rausch der Geschwindigkeit. Die Neumarkter Polizei hat gestern Abend ein illegales Autorennen auf der B299 beendet. Das hatten sich zwei Männer im Alter von 21 und 22 Jahren geliefert. Die beiden sind auf der Bundesstraße von Mühlhausen nach Neumarkt gebrettert. Mit bis zu 160 km/h haben dabei sich und andere Verkehrsteilnehmer überholt und auch den Gegenverkehr gefährdet. Die Neumarkter Polizei hat sie schließlich gestoppt und ein Strafverfahren gegen beide eingeleitet. Wer durch die Fahrweise der Raser gefährdet worden ist gestern Abend, soll sich bitte melden. Schock für eine Familie in Sinzing nahe Regensburg. Ein Einbrecher ist über Nacht in ihr Haus eingestiegen, über die Terrassentür und hat mehrere Zimmer durchwühlt, während die Familie geschlafen hat. Ein Bewohner ist heute früh durch Geräusche wach geworden, hat den Einbrecher aber nicht mehr gesehen. Viel gestohlen hat der Unbekannte aber offenbar nicht. Jetzt ermittelt die Polizei Nittendorf und hofft auf Zeugenhinweise. Alle

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2: Um 18.32 Uhr, Vorsicht bitte, auf der A3, Passau Richtung Nürnberg, zwischen Wörth an der Donau-Wiesent und Rosenhof liegt ein Dachträger samt Inhalt auf der Fahrbahn. Weiter dann zwischen Vielburg und Neumarkt-Ost ein Unfall mit mehreren Fahrzeugen. Es besteht Aquaplaning-Gefahr. Der linke und rechte Fahrstreifen sind blockiert, hier geht's am Standstreifen vorbei. Zwischen Parsberg und Neumarkt-Ost 8 Kilometer Stau, es dauert hier 46 Minuten länger. In der Gegenrichtung auf der A3 nach Passau zwischen Parsberg und Berratshausen ein Unfall. Hier sind Personen auf der Fahrbahn. Zwischen Nittendorf und Sinzing ebenfalls ein Unfall. Die rechte Fahrbahn und der Standstreifen sind blockiert. Auch hier Aquaplaning-Gefahr. Aktuell 2 Kilometer Stau. Zeitverlust 17 Minuten. Und danach noch zwischen Bogen und Schwarzach ein Unfall. Hier Personen auf der Fahrbahn. 1 Kilometer Stau. Zeitverlust 13 Minuten. Und die A93 Regensburg Richtung Holledau. Ebenfalls Obach zwischen Elsendorf und Eigelsbach ein Unfall. Hier liegen Fahrzeugteile auf der Fahrbahn.
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2: In Regensburg-Neubrüll steht einer in der Karl-Stieler-Straße, ein Blitzer-Anhänger, kurz vor dem Oberpfalzheim in der 30er-Zone. Staus und Blitzer bitte einfach immer melden. Die kostenlose Charivari-Verkehrshotline 08000 08007. Dankeschön. In Regensburg am Alten Kornmarkt 16 Grad, in Oberfichtach im Landkreis Schwandorf 14 Grad, auch in Elsendorf im Landkreis Kelheim 14 Grad. Aktuell das Charivari-Wetter. Zum Freitagfeierabend wolkig, regnerisch, örtlich Gewitter mit Schauern. In der Nacht dann bei um die 14 Grad nur noch vereinzelt Regen. Der Charivari-Wettertrend. Morgen am Samstag bei 19 bis 22 Grad erstmal wechselhaft mit teils Regen. Später wird es aber meist trocken und sonniger. Am Sonntag bei 19 bis 23 Grad ein Sonne-Wolken-Mix. In der neuen Woche kommt der Sommer zurück mit viel Sonne und am Donnerstag dann sogar auch wieder teils über 30 Grad.
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Servus zum Wochenendstart. Ich bin Dit Kapfinger. Ein teils heftiger Wochenendstart wettermäßig bei uns, noch mit Gewittern und Schauern. Es wird aber besser, schon ab morgen, nächste Woche dann wieder richtig sommerlich. Gleich kriegen wir aber 38 Grad im Charivari-Weltwetter. Da machen wir nämlich kurz auch einen Ausflug in ein UNESCO-Welterbe, wo die Gassen überdacht sind. Oben gingen da früher auf den Dächern die Frauen, unten die Männer. Haben wir auch gleich, bevor es dann bei uns nächste Woche wieder sommerlich wird.

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1: Wir beginnen in Edinburgh, Schottland. Dort ist gerade das größte Kunstfestival der Welt in vollem Gange. Der Fringe läuft noch bis Ende August mit über 4000 Shows in der ganzen Stadt. Und dazu passt das Wetter. Wechselhafte 17 Grad, wie es sich für Schottland gehört. Kompletter Gegensatz? Ghadames in Libyen. Eine jahrtausendealte Oasenstadt am Rand der Sahara. Da klettert das Thermometer am Wochenende auf 38 Grad. Die Altstadt, übrigens ein UNESCO-Welterbe, hat deshalb ein cleveres System. Die Gassen unten sind überdacht und schattig. Oben auf den Dächern bewegten sich früher die Frauen der Stadt. Ein zweites, luftiges Stockwerk über das ganze Viertel. Und für uns? Ja, da geht's teilweise jetzt nach ordentlich Regen in ein sommerliches Wochenende.
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0: bin Florian Klaus. Im vergangenen Jahr sind in der Nähe von Berlin versteckte Waffen gefunden worden. In dem Zusammenhang ermittelt die Bundesanwaltschaft gegen einen Verdächtigen. Er ist laut Bundesinnenminister Dobrindt in Rumänien in Haft. Die gefundenen Waffen sollten aus Sicht der Sicherheitsbehörden vermutlich für Anschläge benutzt werden. Der Verdächtige wird als Low-Level-Agent betrachtet. Recherchen von ARD und Süddeutsche zufolge führt eine Spur nach Russland. Der heiße und trockene Sommer ist nicht nur für die Landwirte in Deutschland ein Problem. Österreichs Bauern werden wegen der großen Dürreschäden mit insgesamt 240 Millionen Euro vom Staat gestützt. Das hat die Regierung in Wien jetzt bekannt gegeben. Die vergangenen 12 Monate seien die trockensten seit Beginn der Messungen im Jahr 1850 gewesen, hat Landwirtschaftsminister Totschnig gesagt. Die Ausgaben für Sozialhilfe sind im vergangenen Jahr um rund 6% gestiegen. Netto haben die Sozialhilfeträger 21,5 Milliarden Euro ausgezahlt. Besonders stark sind die Ausgaben für die Hilfe zur Pflege nach oben gegangen. 6 Milliarden Euro waren es, rund 13% mehr als im Vorjahr. Ein Mann, der bei Ismaning gezielt einen Polizisten angefahren haben soll, ist in einem psychiatrischen Krankenhaus untergebracht worden. Gegen ihn ermittelt die Mordkommission wegen eines versuchten Tötungsdelikts. Der angefahrene Beamte ist ins Krankenhaus gekommen, sei aber nicht schwer verletzt, hieß es. Die Polizisten hatten den Mann wegen seiner rücksichtslosen Fahrweise kontrollieren wollen. Das Finale der Fußball-WM vor wenigen Wochen ist vielen nicht nur wegen des spanischen Siegs in Erinnerung geblieben, sondern auch wegen der Tumulte nach dem Spiel. Jetzt hat die FIFA Konsequenzen verkündet. Vor allem der argentinische Nationalspieler Leandro Paredes bekommt eine harte Strafe. Thomas Brockt berichtet.
1: Nach der Niederlage im WM-Finale lagen die Nerven blank und einige Argentinier mussten sich offenbar abreagieren. Paredes tat sich besonders hervor. Er zerrte den Spanier Gavi am Trikot, traf ihn mit der Hand im Gesicht, schubste ihn zu Boden. Dafür wurde Paredes nun für 10 Spiele gesperrt. Außerdem muss er umgerechnet 77.000 Euro zahlen. Auch 2 weitere argentinische Spieler und der Co-Trainer bekamen Strafen, ebenso der Spanier Gavi.
2: 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Hier die aktuellen Meldungen von den Straßen bei uns in der Region. Fahrt auf der A3 Nürnberg in Richtung Passau besonders vorsichtig. Zwischen Parsberg und Beratshausen kommt es zu Behinderungen durch Personen auf der Fahrbahn. Ebenfalls auf der A3 Nürnberg in Richtung Passau kommt es zwischen Bogen und Schwarzach zu Behinderungen auf

0: aufgrund eines Unfalles auf der Fahrbahn. Ebenfalls auf der A3 Passau in Richtung Nürnberg kommt es zwischen Wörth an der Donau, Wiesent und Rosenhof zu Behinderungen durch Gegenstände auf der Fahrbahn.
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2: 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Heute Nacht wird's bei um die 14 Grad mehr und mehr trockener. Später gibt's nur noch vereinzelt Regen. Der Charivari-Wettertrend. Morgen am Samstag bei 19 bis 22 Grad. Erstmal wechselhaft mit teils Regen. Später wird's aber meist trocken und sonniger. Am Sonntag bei 19 bis 23 Grad ein Sonne-Wolken-Mix. In der neuen Woche kommt der Sommer zurück mit viel Sonne und am Donnerstag dann sogar auch wieder über 30 Grad.
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2: Servus am Freitag Feierabend. Ich bin Diet Kapfinger. Wenn morgen Abend im Landkreis Cham irgendwo zwischen Schalau und Radling plötzlich eine Gießkanne die Runde macht, müssen wir uns keine Sorgen machen. Das gehört nämlich zu einer ziemlich außergewöhnlichen Party. Was die Jungbauern aus Cham geplant haben und warum dabei sogar Kaba, allerdings ein ganz außergewöhnlicher, eine besondere Rolle spielt, gleich.
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0: Charivari am Freitag. Was haben alkoholhaltige Kaba, eine Gießkanne und eine riesen Menschenmenge gemeinsam? Klingt nach einer ziemlich wilden Mischung und genau die gibt es morgen Abend bei Cham, etwas südlich davon. Die Jungbauern feiern nämlich ihre Sommerparty auf einer großen Wiese zwischen Schalau und Radling. Der Bauernkaber da ist legendär. Nur, das ist nicht der Kaber, den wir aus unserer Kindheit kennen. Da kommt nämlich Alkohol ins Spiel. Was ist denn genau drin und warum ist das Zeug so beliebt? Haben wir bei den Jungbauern nachgefragt.
1: Ja, unser legendärer Bauernkaber, der besteht aus Nussschnaps, Milch und Kaberpulver. Von der Menge her, er wird immer frisch zubereitet. Also er geht praktisch nie aus. Das, was wir ausschenken, das schenken wir aus. Aber wir gehen schon davon aus, dass wir 200 Liter was davon ausschenken.
0: Jetzt wird's noch eine Nummer größer. Mit wie vielen Gästen rechnet ihr denn?
1: Besucherzahltechnisch ist es immer größer. Wir erwarten 2500 Leute.
0: Wow, da geht's ab. Dazu gibt's einen Party-DJ, Grillessen, ein riesiges Festzelt und natürlich passend zum Kaba auch Drinks aus der Gießkanne. Los geht's morgen Abend ab 20 Uhr und Landwirt oder Wirtin, Bauer oder Bäuerin müssen wir nicht sein. Willkommen ist jeder ab 16 Jahren. Morgen zwischen Schalau und Radling, etwas südlich von Cham, die Jungbauern Sommerparty.
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3: Schönen guten Abend. Es war heute das Gesprächsthema im Landkreis Schwandorf. Ein Unwetter mit sturzflutartigem Starkregen, Sturmböen und Hagel hatte in einigen Bereichen der Region gestern Abend eine Spur der Verwüstung hinterlassen. Betroffen war der südliche und östliche Landkreis Schwandorf. Die heftige Unwetterzelle hat sich vor allem über Steinberg am See und Schwarzhofen ausgetobt, hat heute die Kreisbrandinspektion Schwandorf gemeldet. Die Feuerwehren dort hatten entsprechend viel Arbeit, unter anderem wegen umgestürzter Bäume, überschwemmter Straßen und Schäden durch Hagelschauer. Nachts in der Donau baden. Mit diesem Spaß haben vier junge Frauen am frühen Morgen heute in Regensburg einen größeren Rettungseinsatz ausgelöst. Die Frauen im Alter zwischen 20 und 24 Jahren waren vom Eisernen Steg in die Donau gehopst. Das Platschen und Lachen hatte eine Anwohnerin gehört und Polizei und Rettungskräfte alarmiert. Daraufhin hat ein Hubschrauber die Wasseroberfläche abgesucht. Zahlreiche Kräfte von Polizei, Berufsfeuerwehr, Rettungsdienst und Wasserwacht waren auch im Einsatz. Die Regensburger Polizei hat die Frauen dann gefunden. Zwei waren noch in der Donau, zwei schon am Ufer. Allen ging es gut. Nun wird ermittelt, ob den Frauen ein Bußgeld droht und ob sie den Einsatz teilweise selbst bezahlen müssen. Bei dem Brand einer Industriehalle im Stadtosten von Regensburg ist nicht nur viel Qualm, sondern auch viel Schaden entstanden. Nach ersten Schätzungen des Eigentümers mindestens 1 Million Euro. Brandermittler der Polizei suchen jetzt nach der Ursache für das Feuer gestern Abend. Bis jetzt gibt es keine Anzeichen für vorsätzliche Brandstiftung. Möglicherweise war es ein technischer Defekt. Das Feuer hatte gestern Abend einen Großeinsatz von über 100 Einsatzkräften von Feuerwehr, Rettungsdienst und Polizei ausgelöst.
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4: Hier die aktuellen Meldungen von den Straßen bei uns in der Region. Fahrt auf der A3 Nürnberg in Richtung Passau besonders vorsichtig. Zwischen den Anschlussstellen Parsberg und Beratzhausen kommt es zu Verzögerungen aufgrund eines Unfalles. Wir bleiben noch auf der A3 Nürnberg in Richtung Passau. Fahrt auch zwischen den Anschlussstellen Bogen und Schwarzach besonders vorsichtig. Hier kommt es zu Behinderungen aufgrund eines Unfalles. Wechseln wir zum Schluss noch zur A6 Pilsen in Richtung Nürnberg. Fahrt zwischen Alfeld und Altdorf-Leinburg besonders vorsichtig. Hier kommt es zu Behinderungen aufgrund eines Unfalles.
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6: Heute Nacht wird's bei um die 14 Grad mehr und mehr trockener. Später gibt's nur noch vereinzelt Regen. Der Charivari-Wettertrend. Morgen am Samstag bei 19 bis 22 Grad. Erstmal wechselhaft mit teils Regen. Später wird's aber meist trocken und sonniger. Am Sonntag bei 19 bis 23 Grad ein Sonne-Wolken-Mix. In der neuen Woche kommt der Sommer zurück mit viel Sonne und am Donnerstag dann sogar auch wieder über 30 Grad.
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Bindit Kapfinger. Wie sind denn die Kinder drauf? Es ist fast Sommerferien-Halbzeit. Da können wir schon mal vorsichtig kurz über die Schule bzw. Schulabschlüsse reden, weil es kam eine neue Studie über die Schulabschlüsse heraus und da zeigt sich ganz deutlich, die Frauen haben die Nase vorn und zwar ziemlich. Ja, Männer, gleich heißt es, Fassung bewahren.

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2: 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Ciao, ciao dabei. 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

0: Charivari am Freitag, der 21. August. Es ist fast Halbzeit in den Sommerferien bei uns in Regensburg, Niederbayern und der Oberpfalz. Wo liegen denn die Zeugnisse mittlerweile? Da sind viele schon wieder längst irgendwo in der Schublade verschwunden. Wenn wir schon dabei sind, eine ganz aktuelle Statistik zeigt einen ziemlich deutlichen Unterschied zwischen Mädchen und Jungs. Beim Abitur haben die Mädels nämlich die Nase vorn. 55% der Abiturientinnen sind Frauen, also deutlich mehr als die Hälfte. Je niedriger der Schulabschluss, desto mehr dreht sich das Verhältnis allerdings um. Beim ersten Schulabschluss nach der 9. Klasse sind knapp 60% Jungen. Und auch beim Sitzenbleiben liegen die Jungs vorn. 56% der Wiederholer sind männlich. Ja, liebe Geschlechtsgenossen, so schaut's aus. Glückwunsch an die Damenwelt. Zumindest hier stimmt die positive Frauenquote.
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0: Ich bin Florian Klaus. Beim Füllen der deutschen Gasspeicher läuft die Zeit davon. Das Ziel, bis Anfang November einen Füllstand von 70-80% zu erreichen, wird nach Einschätzung des Branchenverbands der Energiewirtschaft eine Herausforderung. Wenn, dann müsse jetzt begonnen werden, mehr Gas einzuspeisen, Claudia Wächter berichtet.
1: Allerdings, Gas ist im Moment teuer wegen des Iran-Krieges und die Händler, die eigentlich nun im Sommer günstig einkaufen, die halten sich zurück. Doch das sei kein Grund zur Panik, meint der Verband. Deutschland habe Flüssiggasterminals und auch die Haushaltskunden, die seien vertraglich abgesichert. Gas werde also geliefert. Das Problem sei jedoch vor allem ein anderes, meinen Verbraucherschützer und warnen vor steigenden Preisen.
0: Nach einem Waffenfund in der Nähe von Berlin im vergangenen Jahr ermittelt die Bundesanwaltschaft gegen einen Verdächtigen. Das hat Innenminister Dobrindt bestätigt.
2: Das Ermittlungsverfahren ist gegen geheimdienstliche Agententätigkeit gerichtet und gegen die Vorbereitung einer schweren staatsgefährdenden Straftat.
0: Die Sicherheitsbehörden vermuten, dass die Waffen für Anschläge genutzt werden sollten. Der Verdächtige sitzt in Rumänien in Haft. Das Taxiunternehmen Uber soll in den Niederlanden 825 Millionen Euro zahlen. Die Datenschutzbehörde dort hat dieses Rekordbußgeld verhängt. Das Unternehmen habe von 2020 bis 2022 Konten von Fahrern automatisiert gesperrt und sie nicht ausreichend informiert. Inzwischen habe Uber die Verstöße abgestellt, so die Behörde. Das Unternehmen will Berufung gegen die Entscheidung einlegen. An einer schwedischen Schule hat ein Angreifer mit einem Schwert mindestens 2 Menschen verletzt. Der mutmaßliche Täter befindet sich nach Angaben der Kommune im Nordwesten von Stockholm in Polizeigewahrsam. Laut Boulevardmedien hat die Polizei dem Angreifer ins Bein geschossen. Es bestehe keine Gefahr für die Allgemeinheit, hieß es. Die Zugspitze ist schön. So schön, dass ein 14-Jähriger aus einer Wohngruppe ausgerissen ist, nur um Deutschlands höchsten Berg zu sehen. Dafür nahm der Jugendliche eine weite Reise auf sich, mehr als 600 Kilometer von Mönchengladbach bis nach Garmisch-Partenkirchen. Bei einer Polizeikontrolle stellte sich heraus, dass der Junge vermisst wurde. Der daraufhin informierte Vater kaufte seinem Sohn online ein Rückfahrticket.
3: 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Hier die aktuellen Meldungen von den Straßen bei uns in der Region. Besonders vorsichtig solltet ihr auf der A3 Nürnberg in Richtung Passau fahren. Zwischen den Anschlussstellen Parsberg und Beratzhausen kommt es zu Behinderungen aufgrund eines Unfalles. Wir bleiben noch auf der A3 Nürnberg in Richtung Passau. Fahrt auch zwischen den Anschlussstellen Bogen und Schwarzach besonders vorsichtig. Hier kommt es zu Behinderungen aufgrund eines Unfalles. Wir bleiben noch auf der A3 Passau in Richtung Nürnberg. Fahrt auch zwischen den Anschlussstellen Kreuz Regensburg und Sinzing besonders vorsichtig. Hier kommt es zu Behinderungen aufgrund eines Unfalles.
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5: Heute Nacht wird's bei um die 14 Grad mehr und mehr trockener. Später gibt's nur noch vereinzelt Regen.

Der Charivari-Wettertrend. Morgen am Samstag bei 19 bis 22 Grad. Erstmal wechselhaft mit teils Regen. Später wird es aber meist trocken und sonniger. Am Sonntag bei 19 bis 23 Grad ein Sonne-Wolken-Mix. In der neuen Woche kommt der Sommer zurück mit viel Sonne und am Donnerstag dann sogar auch wieder über 30 Grad.

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2: Von heute bis Dienstag verwandelt sich der Volksfestplatz in Riedenburg wieder in einen Ort der Begegnung und guten Laune. Das 76. Volksfest startet. Natürlich mit Blasmusik, Auszug zum Festplatz und Bieranstich. Außerdem wird die 55. Dreiburgenkönigin gewählt. Es gibt einen Kindernachmittag und ein Feuerwerk zum Abschluss. Heute geht's los um 17.30 Uhr am Marktplatz. Auch Sulzkirchen im Landkreis Neumarkt feiert ab heute die Kirchweih. Noch bis Montag gibt es ein volles Programm mit Fußballspielen, Livemusik und am Sonntag ab 10 Uhr Oldtimer-Show. Schaut vorbei auf dem Sportgelände Sulzkirchen.
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3: Schönen guten Abend. Es war heute das Gesprächsthema im Landkreis Schwandorf. Ein Unwetter mit sturzflutartigem Starkregen, Sturmböen und Hagel hatte in einigen Bereichen der Region gestern Abend eine Spur der Verwüstung hinterlassen. Betroffen war der südliche und östliche Landkreis Schwandorf. Die heftige Unwetterzelle hat sich vor allem über Steinberg am See und Schwarzhofen ausgetobt, hat heute die Kreisbrandinspektion Schwandorf gemeldet. Die Feuerwehren dort hatten entsprechend viel Arbeit, unter anderem wegen umgestürzter Bäume, überschwemmter Straßen und Schäden durch Hagelschauer. Nachts in der Donau baden. Mit diesem Spaß haben vier junge Frauen am frühen Morgen heute in Regensburg einen größeren Rettungseinsatz ausgelöst. Die Frauen im Alter zwischen 20 und 24 Jahren waren vom Eisernen Steg in die Donau gehopst. Das Platschen und Lachen hatte eine Anwohnerin gehört und Polizei und Rettungskräfte alarmiert. Daraufhin hat ein Hubschrauber die Wasseroberfläche abgesucht. Zahlreiche Kräfte von Polizei, Berufsfeuerwehr, Rettungsdienst und Wasserwacht waren auch im Einsatz. Die Regensburger Polizei hat die Frauen dann gefunden. Zwei waren noch in der Donau, zwei schon am Ufer. Allen ging es gut. Nun wird ermittelt, ob den Frauen ein Bußgeld droht und ob sie den Einsatz teilweise selbst bezahlen müssen. Bei dem Brand einer Industriehalle im Stadtosten von Regensburg ist nicht nur viel Qualm, sondern auch viel Schaden entstanden. Nach ersten Schätzungen des Eigentümers mindestens 1 Million Euro. Brandermittler der Polizei suchen jetzt nach der Ursache für das Feuer gestern Abend. Bis jetzt gibt es keine Anzeichen für vorsätzliche Brandstiftung. Möglicherweise war es ein technischer Defekt. Das Feuer hatte gestern Abend einen Großeinsatz von über 100 Einsatzkräften von Feuerwehr, Rettungsdienst und Polizei ausgelöst.
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4: Hier die wichtigsten Meldungen von den Straßen bei uns in der Region. Fahrt auf der A3 Passau in Richtung Nürnberg besonders vorsichtig. Zwischen den Anschlussstellen Kreuz Regensburg und Sinzing kommt es zu Behinderungen aufgrund eines Unfalles. Auf der A6 Nürnberg in Richtung Pilsen. Fahrt zwischen den Anschlussstellen Pleistein und Weidhaus besonders vorsichtig. Es kommt zu Behinderungen durch eine ungesicherte Unfallstelle. Wir bleiben noch auf der A6 Pilsen in Richtung Nürnberg. Fahrt auch zwischen den Anschlussstellen Alfeld und Altdorf-Leinburg besonders vorsichtig. Hier kommt es zu Behinderungen aufgrund eines Unfalles.
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0: Heute Nacht wird's bei um die 14 Grad mehr und mehr trockener. Später gibt's nur noch vereinzelt Regen. Der Charivari-Wettertrend. Morgen am Samstag bei 19 bis 22 Grad. Erstmal wechselhaft mit teils Regen. Später wird's aber meist trocken und sonniger. Am Sonntag bei 19 bis 23 Grad ein Sonne-Wolken-Mix. In der neuen Woche kommt der Sommer zurück mit viel Sonne und am Donnerstag dann sogar auch wieder über 30 Grad.
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0: Ich bin Florian Klaus. Die deutschen Sicherheitsbehörden vermuten, dass zwei im vergangenen Jahr nahe Berlin gefundene Waffen für Anschläge genutzt werden sollten. Ein Verdächtiger sitzt zurzeit in Rumänien in Haft, hat Bundesinnenminister Dobrindt gesagt. Fiona Reinhardt berichtet.
1: Zuvor war in diesem Zusammenhang ja häufig vom russischen Geheimdienst die Rede. Davon hat Innenminister Alexander Dobrindt in seinem Statement heute aber nichts gesagt. Eine Beteiligung fremder Mächte sei aber nicht auszuschließen. Der Festgenommene wird laut Dobrindt als Low-Level-Agent betrachtet oder auch Wegwerfagent genannt. Das seien keine professionellen Spione, sondern Handlanger fremder Nachrichtendienste.
0: Zwar hat es in letzter Zeit geregnet, das Grundwasser ist in Bayern aber trotzdem vielerorts zu niedrig. Die Situation sei angespannt, heißt es in einem Bericht vom Landesamt für Umwelt. An mehr als 3/4 der Messstellen sei das Grundwasser mindestens niedrig. Das Amt geht davon aus, dass die Grundwasserstände weiter sinken werden, auch wenn für den restlichen August noch örtlich kräftiger Regen erwartet wird. Die deutsche Elektroindustrie hat ihre Exporte im ersten Halbjahr deutlich steigern können. Und das trotz des Handelsstreits mit den USA. Zwischen Januar und Juni hat die Branche Exporte im Wert von 138,5 Milliarden Euro verbucht. Das waren rund 9% mehr als im Vorjahreszeitraum. Größtes Abnehmerland bleiben die USA. Mit rund 2% gingen die Exporte trotz der Zollpolitik des Landes nur moderat zurück. In Frankreich sind zehntausende Kondome verkauft worden, die möglicherweise nicht so gut schützen, wie sie sollten. Die Behörden warnen dort vor einem großen Risiko. Mehr als 40.000 online verkauften Kondomen fehlt die CE-Markierung, die anzeigt, ob sie regelkonform sind. Bei anschließenden Kontrollen in Geschäften wurden 260.000 Kondome aus dem Handel genommen, weil sie reißen könnten oder Löcher haben könnten. Die Zusammenbrüche von Fußballnationalspieler Jamal Musiala in zwei Testspielen gehen laut dem FC Bayern auf eine veränderte Medikation im Rahmen seiner Erkrankung zurück. Im Supercup gegen Dortmund wird er morgen nicht dabei sein. Musiala soll sich jetzt erstmal ohne Druck auf seine neue Behandlung einstellen, sagte Trainer Wasser Kompanie. Grund für die Zusammenbrüche war eine neurologische Dysfunktion, von der der Verein schon länger weiß.
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3: Hier die wichtigsten Meldungen von den Straßen bei uns in der Region. Fahrt auf der A3 Passau in Richtung Nürnberg besonders vorsichtig. Zwischen den Anschlussstellen Kreuz Regensburg und Sinzing kommt es zu Behinderungen aufgrund eines Unfalles. Weiter geht es mit der A6 Nürnberg in Richtung Pilsen. Hier kommt es zwischen Pleistein und Weidhaus zu Behinderungen durch eine ungesicherte Unfallstelle. Wir bleiben noch auf der A6 Nürnberg in Richtung Pilsen. Fahrt auch zwischen den Anschlussstellen Alfeld und Sulzbach-Rosenberg besonders vorsichtig. Hier kommt es zu Behinderungen wegen eines defekten Fahrzeugs.
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5: Heute Nacht wird's bei um die 14 Grad mehr und mehr trockener. Später gibt's nur noch vereinzelt Regen. Der Charivari-Wettertrend. Morgen am Samstag bei 19 bis 22 Grad. Erstmal wechselhaft mit teils Regen. Später wird's aber meist trocken und sonniger. Am Sonntag bei 19 bis 23 Grad ein Sonne-Wolken-Mix. In der neuen Woche kommt der Sommer zurück mit viel Sonne und am Donnerstag dann sogar auch wieder über 30 Grad.

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3: Schönen guten Abend. Es war heute das Gesprächsthema im Landkreis Schwandorf. Ein Unwetter mit sturzflutartigem Starkregen, Sturmböen und Hagel hatte in einigen Bereichen der Region gestern Abend eine Spur der Verwüstung hinterlassen. Betroffen war der südliche und östliche Landkreis Schwandorf. Die heftige Unwetterzelle hat sich vor allem über Steinberg am See und Schwarzhofen ausgetobt, hat heute die Kreisbrandinspektion Schwandorf gemeldet. Die Feuerwehren dort hatten entsprechend viel Arbeit, unter anderem wegen umgestürzter Bäume, überschwemmter Straßen und Schäden durch Hagelschauer. Nachts in der Donau baden. Mit diesem Spaß haben vier junge Frauen am frühen Morgen heute in Regensburg einen größeren Rettungseinsatz ausgelöst. Die Frauen im Alter zwischen 20 und 24 Jahren waren vom Eisernen Steg in die Donau gehopst. Das Platschen und Lachen hatte eine Anwohnerin gehört und Polizei und Rettungskräfte alarmiert. Daraufhin hat ein Hubschrauber die Wasseroberfläche abgesucht. Zahlreiche Kräfte von Polizei, Berufsfeuerwehr, Rettungsdienst und Wasserwacht waren auch im Einsatz. Die Regensburger Polizei hat die Frauen dann gefunden. Zwei waren noch in der Donau, zwei schon am Ufer. Allen ging es gut. Nun wird ermittelt, ob den Frauen ein Bußgeld droht und ob sie den Einsatz teilweise selbst bezahlen müssen. Bei dem Brand einer Industriehalle im Stadtosten von Regensburg ist nicht nur viel Qualm, sondern auch viel Schaden entstanden. Nach ersten Schätzungen des Eigentümers mindestens 1 Million Euro. Brandermittler der Polizei suchen jetzt nach der Ursache für das Feuer gestern Abend. Bis jetzt gibt es keine Anzeichen für vorsätzliche Brandstiftung. Möglicherweise war es ein technischer Defekt. Das Feuer hatte gestern Abend einen Großeinsatz von über 100 Einsatzkräften von Feuerwehr, Rettungsdienst und Polizei ausgelöst.
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5: Hier die aktuellen Meldungen von den Straßen bei uns in der Region. Fahrt auf der A3 Passau in Richtung Nürnberg besonders vorsichtig. Zwischen den Anschlussstellen Kreuz Regensburg und Sinzing kommt es zu Verzögerungen aufgrund eines Unfalles. Auf der A6 Nürnberg in Richtung Pilsen fahrt zwischen den Anschlussstellen Alfeld und Sulzbach-Rosenberg besonders vorsichtig. Es kommt zu Behinderungen wegen eines defekten Fahrzeugs.
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1: Heute Nacht wird's bei um die 14 Grad mehr und mehr trockener. Später gibt's nur noch vereinzelt Regen. Der Charivari-Wettertrend. Morgen am Samstag bei 19 bis 22 Grad. Erstmal wechselhaft mit teils Regen. Später wird's aber meist trocken und sonniger. Am Sonntag bei 19 bis 23 Grad ein Sonne-Wolken-Mix. In der neuen Woche kommt der Sommer zurück mit viel Sonne und am Donnerstag dann sogar auch wieder über 30 Grad.
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1: Ja, grüß euch, der Lutz hier. Und es ist wirklich so schön, dass man jetzt daheim auch mal wieder aus dem Fenster raus in den Garten schauen kann, weil nicht alles verrammelt ist wie die letzten Wochen. Alle Rollos unten, damit die Hitze bloß draußen bleibt. Das war teilweise schon fast panisch. Kennst du das? Immer wenn einer die Haustür aufmacht, da wieder Tür zu. Ach, schön. Schönes Wochenende euch schon mal, an dem wir uns natürlich auch zum Ratschen über die Highlights der Woche hören. 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
4: Ich bin Yves Simon. Nach dem Fund zweier Waffen in der Nähe von Berlin wird auch mit Blick auf Verbindungen zu anderen Staaten ermittelt. Bundesinnenminister Dobrindt.
5: Ist eine Beteiligung fremder Mächte auch in diesem Fall auszuschließen? Nein. Aber das laufende Verfahren wird dies dann deutlich machen oder weitere Erkenntnisse in dieser Hinsicht liefern können.
4: In Rumänien sitzt ein Verdächtiger in Haft. Er gilt als sogenannter Low-Level-Agent, also kein offizieller Spion. In der Debatte über die niedrigen Füllstände der Gasspeicher tritt die Bundesnetzagentur jetzt trotzdem wieder auf die Bremse. Präsident Müller hat derzeit gesagt, die Speichervorgaben von bis zu 80% wären sowieso völlig überholt. Und er sieht in den Füllstandsvorgaben keinen Preisvorteil für die deutschen Kunden. Also das würde überhaupt nichts machen, ob 50% drin sind oder eben 80. Er sieht auch noch genügend Zeit, um Gas auf dem Markt zu kaufen. Die Händler halten sich nur gerade recht zurück, weil Gas wegen der Iran-Krise ja besonders teuer ist. Das Taxiunternehmen Uber soll in den Niederlanden 825 Millionen Euro an Strafe zahlen. Die Datenschutzbehörde dort hat dieses Rekordbußgeld verhängt. Das Unternehmen hat von 2020 bis 2022 offenbar Konten von Fahrern automatisiert gesperrt und sie aber gar nicht ausreichend informiert. Inzwischen hat Uber die Verstöße abgestellt, heißt es von der Behörde. Das Unternehmen will Berufung gegen diese Entscheidung einlegen. Der heiße und trockene Sommer ist nicht nur für die Landwirte in Deutschland ein Problem. Auch die Bauern in Österreich werden wegen der großen Dürreschäden jetzt kräftig entschädigt mit 240 Millionen Euro vom Staat. Das hat die Regierung in Wien heute bekannt gegeben. Die letzten 12 Monate waren die trockensten seit Beginn der Messungen im Jahr 1850, also auch in Österreich. Das hat Landwirtschaftsminister Totschnig gesagt. In der Fußball-Bundesliga der Frauen hat die neue Saison begonnen und das Ganze am Abend mit dem Eröffnungsspiel des FC Bayern bei Union Berlin. Die Münchnerinnen haben einen guten Start hingelegt. Sie haben gegen den Hauptstadtverein deutlich mit 4:1 gewonnen. Die Tore für den FC Bayern haben Bühl, Harder, Vigo Stottier und Prost geschossen. Die Münchnerinnen wollen in dieser Saison ihren 5. Meistertitel in Serie holen.
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6: Hier die aktuellen Meldungen von den Straßen bei uns in der Region. Fahrt auf der A93 Regensburg in Richtung Weiden besonders vorsichtig. Zwischen Regensburg Nord und Regenstauf kommt es zu Behinderungen durch Gegenstände auf der Fahrbahn.
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8: Heute Nacht wird's bei um die 14 Grad mehr und mehr trockener. Später gibt's nur noch vereinzelt Regen. Der Charivari-Wettertrend. Morgen am Samstag bei 19 bis 22 Grad. Erstmal wechselhaft mit teils Regen. Später wird's aber meist trocken und sonniger. Am Sonntag bei 19 bis 23 Grad ein Sonne-Wolken-Mix. In der neuen Woche kommt der Sommer zurück mit viel Sonne und am Donnerstag dann sogar auch wieder über 30 Grad.

0: Aktuell hätten wir für euch keine Störungsmeldungen vorliegen. Egal wo es hingeht, gute Fahrt.
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3: Heute Nacht wird es bei um die 14 Grad mehr und mehr trockener. Später gibt's nur noch vereinzelt Regen. Der Charivari-Wettertrend morgen am Samstag bei 19 bis 22 Grad. Erstmal wechselhaft mit teils Regen. Später wird's aber meist trocken und sonniger. Am Sonntag bei 19 bis 23 Grad ein Sonne-Wolken-Mix. In der neuen Woche kommt der Sommer zurück mit viel Sonne und am Donnerstag dann sogar auch wieder über 30 Grad.
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0: In der Nähe von Berlin wird auch mit Blick auf Verbindungen zu anderen Staaten ermittelt. Bundesinnenminister Dobrindt.
1: Ist eine Beteiligung fremder Mächte auch in diesem Fall auszuschließen? Nein. Aber das laufende Verfahren wird dies dann deutlich machen oder weitere Erkenntnisse in dieser Hinsicht liefern können.
0: In Rumänien sitzt ein Verdächtiger in Haft. Er gilt als sogenannter Low-Level-Agent, also kein offizieller Spion. In der Debatte über die niedrigen Füllstände der Gasspeicher tritt die Bundesnetzagentur jetzt trotzdem wieder auf die Bremse. Präsident Müller hat derzeit gesagt, die Speichervorgaben von bis zu 80% wären sowieso völlig überholt. Und er sieht in den Füllstandsvorgaben keinen Preisvorteil für die deutschen Kunden. Also das würde überhaupt nichts machen, ob 50% drin sind oder eben 80. Er sieht auch noch genügend Zeit, um Gas auf dem Markt zu kaufen. Die Händler halten sich nur gerade recht zurück, weil Gas wegen der Iran-Krise ja besonders teuer ist. Das Taxiunternehmen Uber soll in den Niederlanden 825 Millionen Euro an Strafe zahlen. Die Datenschutzbehörde dort hat dieses Rekordbußgeld verhängt. Das Unternehmen hat von 2020 bis 2022 offenbar Konten von Fahrern automatisiert gesperrt und sie aber gar nicht ausreichend informiert. Inzwischen hat Uber die Verstöße abgestellt, heißt es von der Behörde. Das Unternehmen will Berufung gegen diese Entscheidung einlegen. Der heiße und trockene Sommer ist nicht nur für die Landwirte in Deutschland ein Problem, auch die Bauern in Österreich werden wegen der großen Dürreschäden jetzt kräftig entschädigt mit 240 Millionen Euro vom Staat. Das hat die Regierung in Wien heute bekannt gegeben. Die letzten 12 Monate waren die trockensten seit Beginn der Messungen im Jahr 1850, also auch in Österreich. Das hat Landwirtschaftsminister Totschnig gesagt. In der Fußball-Bundesliga der Frauen hat die neue Saison begonnen und das Ganze am Abend mit dem Eröffnungsspiel des FC Bayern bei Union Berlin. Die Münchnerinnen haben einen guten Start hingelegt. Sie haben gegen den Hauptstadtverein deutlich mit 4:1 gewonnen. Die Tore für den FC Bayern haben Bühl, Harder, Vigo Stottier und Prost geschossen. Die Münchnerinnen wollen in dieser Saison ihren 5. Meistertitel in Serie holen.
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3: Derzeit ohne Meldungen für euch. Gute Fahrt.
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5: Heute Nacht wird's bei um die 14 Grad mehr und mehr trockener. Später gibt's nur noch vereinzelt Regen. Der Charivari-Wettertrend morgen am Samstag bei 19 bis 22 Grad. Erstmal wechselhaft mit teils Regen. Später wird's aber meist trocken und sonniger. Am Sonntag bei 19 bis 23 Grad ein Sonne-Wolken-Mix. In der neuen Woche kommt der Sommer zurück mit viel Sonne und am Donnerstag dann sogar auch wieder über 30 Grad.

0: Aktuell hätten wir für euch keine Störungsmeldungen vorliegen. Egal wo es hingeht, gute Fahrt.
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3: Heute Nacht wird's bei um die 14 Grad mehr und mehr trockener. Später gibt's nur noch vereinzelt Regen. Der Charivari-Wettertrend. Morgen am Samstag bei 19 bis 22 Grad. Erstmal wechselhaft mit teils Regen. Später wird's aber meist trocken und sonniger. Am Sonntag bei 19 bis 23 Grad ein Sonne-Wolken-Mix. In der neuen Woche kommt der Sommer zurück mit viel Sonne und am Donnerstag dann sogar auch wieder über 30 Grad.
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1: Ich bin Yves Simon. Die deutschen Sicherheitsbehörden vermuten, dass zwei Waffen samt Munition, die letztes Jahr bei Berlin gefunden wurden, für Anschläge genutzt werden sollten. Außerdem ermittelt jetzt die Staatsanwaltschaft wegen mutmaßlicher Agententätigkeit. Ein Verdächtiger ist in Rumänien festgenommen worden, Bundesinnenminister Dobrindt.
2: Weil wir in Rumänien auch von einem Anschlagsplan ausgehen und diese Person im Zusammenhang mit den Waffen in Berlin zu sehen ist, gehen wir davon aus, dass auch diese Waffen, diese Munition für Anschlagsplanungen vorgesehen war.
1: Innenminister Dobrindt. In der spanischen Region Valencia muss der Ort Gatova wegen eines näher rückenden Waldbrands evakuiert werden. Mehrere hundert Menschen sollen sich sofort in Richtung Süden in

0: heißt es. Die Flammen im Naturpark Sierra Calderona, die wurden vermutlich durch einen Blitzeinschlag ausgelöst. Sie sind inzwischen bedrohlich nahe an bewohnte Häuser gerückt. US-Präsident Trump darf seinen umstrittenen Ballsaal auf dem Gelände des Weißen Hauses erstmal weiterbauen. Das hat der oberste Gerichtshof jetzt bestätigt und den Stopp der Bauarbeiten ausgesetzt. Der war vorher von einem Gericht verhängt worden, das weiter unten in der Hierarchie angesiedelt ist. Geklagt hatten Denkmalschützer. Trump begründet die Bauarbeiten des Ballsaals mit der nationalen Sicherheit. Im Landkreis Fürth in Mittelfranken sind bei Kadulsburg zwei Menschen durch einen Frontalcrash tödlich verunglückt. Eine Frau ist außerdem noch schwer verletzt in eine Klinik gebracht worden. Ihr Auto war aus noch ungeklärter Ursache zwischen Ammerndorf und Kadulsburg auf die Gegenfahrbahn gekommen. Dort ist es dann mit einem entgegenkommenden Wagen zusammengestoßen. Ein Gutachter soll jetzt den genauen Unfallhergang klären. Die Ermittlungen zu der Sache laufen momentan. Schwere Ausschreitungen am Abend in der ersten Runde des DFB-Pokals der Herren. Die Partie Waldhof Mannheim gegen Kaiserslautern musste nach einem Platzsturm für längere Zeit unterbrochen werden. Vorher ist auch schon massiv Pyrotechnik gezündet worden und Mannheimer Fans hatten Gegenstände auf Spieler und Betreuer der Kaiserslauterer geworfen. Nach Verlängerung haben die Lauterer dann mit 1:0 gewonnen. Die weiteren Ergebnisse: Stuttgart besiegt Hansa Rostock mit 4:0. Der Karlsruher SC ist nach einem 2:1 bei Preußen Münster weiter und Eintracht Frankfurt hat mit sage und schreibe 11:0 gegen den Fünftligisten Ich bin Yves Simon.
1: 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Für euch aktuell normaler Verkehr auf den Straßen in der Region. Gute Fahrt.

0: der Nacht bei um die 14 Grad nur noch vereinzelt Regen. Tagsüber heute am Samstag bei 19 bis 22 Grad erstmal wechselhaft, später wird's aber meist trocken und sonniger. Der Charivari-Wettertrend morgen am Sonntag bei 19 bis 23 Grad, ein Sonne-Wolken-Mix. In der neuen Woche kommt der Sommer zurück mit viel Sonne und am Donnerstag dann sogar auch wieder über 30 Grad.
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1: Ich bin Yves Simon. Viel Kritik gab's am langen Sommerurlaub von Bundeskanzler Merz. Bisher hat er sich im August überhaupt noch nirgends blicken lassen. Heute beendet er den Urlaub und hat auch seinen ersten Termin. Er reist am Nachmittag in die Eifel nach Hürtgenwald. Da will er sich bei den Einsatzkräften bedanken, die den größten Waldbrand in der Geschichte Nordrhein-Westfalens bekämpft haben. Für uns berichtet Thomas Thonfeld.
2: 3 Wochen hat der Kanzler sich zurückgezogen und sich nur gelegentlich über seinen Sprecher geäußert. Und auf der Plattform X hat er den Helferinnen und Helfern in NRW für ihre Bekämpfung der Waldbrände gedankt. Reicht nicht, schimpfen Grüne und Linke und werfen ihm vor, zu wenig gegen die Folgen der Klimakrise zu tun.
1: Nach dem islamistischen Anschlag beim CSD in Berlin fordert Justizministerin Hubig eine Änderung des Grundgesetzes. Diskriminierung wegen sexueller Identität soll ausdrücklich verboten werden. Das hat die SPD-Politikerin der Rheinischen Post gesagt. Zwischen Union und Sozialdemokraten laufen dazu aber noch Gespräche. Es gibt aber schon positive Signale, meint Hubig. In Österreich ist ein 19-jähriger Deutscher beim Klettern am Großglockner tödlich verletzt worden. Er ist im Klettergarten in Kals rund 40 Meter in die Tiefe gestürzt. Wie es zu diesem Unfall kommen konnte, das ist noch unklar. Die Polizei hat jetzt jedenfalls eine Obduktion angeordnet. Es ist schon der 3. tödliche Bergunfall eines Deutschen in Tirol und das innerhalb weniger Tage. Woher der Deutsche genau kommt, das haben die Behörden noch

0: nicht mitgeteilt. Prinz Harry und einige Prominente wie Elton John müssen umgerechnet 11 Millionen Euro an einen britischen Verlag zahlen. Das hat ein Gericht entschieden, weil sie mit einer Klage gegen die Daily Mail gescheitert sind. Jetzt müssen sie die Prozesskosten selbst tragen. Nach den schweren Ausschreitungen beim DFB-Pokalspiel zwischen Waldhof Mannheim und dem 1. FC Kaiserslautern will jetzt der DFB die Vorfälle umfassend auswerten. Mannheimer Fans hatten Feuerwerkskörper in den Sitzplatzbereich geschossen und den Platz gestürmt. Die Polizei musste massiv eingreifen, auch eine Reiterstaffel war hier unterwegs. Baden-Württembergs Innenminister Hagel verurteilt die Gewalt scharf. Er hat auch ein hartes Vorgehen gegen die Täter angekündigt. Am Ende hat Kaiserslautern mit 1:0 gegen Mannheim gewonnen. Nach Verlängerung aber erst. Ansonsten Frankfurt 11:0 beim Fünftligisten SC Tönis. Preußen Münster ist nach einem 1:2 gegen Karlsruhe raus und Stuttgart besiegt Rostock mit 4:0.
1: 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Freie Fahrt für euch aktuell. Wir wünschen guten und sicheren Verkehr. 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In der Nacht bei um die 14 Grad nur noch vereinzelt Regen. Tagsüber heute am Samstag bei 19 bis 22 Grad erstmal wechselhaft, später wird's aber meist trocken und sonniger. Der Charivari-Wettertrend morgen am Sonntag bei 19 bis 23 Grad, ein Sonne-Wolken-Mix. In der neuen Woche kommt der Sommer zurück mit viel Sonne und am Donnerstag dann sogar auch wieder über 30 Grad.

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0: Ich bin Yves Simon. Bundesverkehrsminister Bilger will die Flughäfen in Deutschland besser vor Drohnenangriffen schützen. Damit die Drohnen schnell erkannt werden, kommt jetzt vorerst eine Technik der deutschen Flugsicherung zum Einsatz, wie Bilger gesagt hat.
1: Es gibt ein System im Bereich der deutschen Flugsicherung, das die Detektion, also das Erkennen von Drohnen, nochmal deutlich verbessern kann. Und dieses System können wir sehr kurzfristig zum Einsatz bringen.
0: Hintergrund für die Maßnahme ist die Sprengstoffdrohne neulich am Flughafen Leipzig. Sie hätte mit diesem System früher erkannt werden können. Das wird aber noch nicht alles sein. Bilger hat angekündigt, dass noch mehr Schutzmaßnahmen in der nächsten Zeit dann entwickelt werden. Die Plattform TikTok zahlt in den USA 400 Millionen Dollar, um eine Klage des Justizministeriums wegen mangelhaften Kinderdatenschutzes beizulegen. Die Behörden werfen TikTok und dem Mutterkonzern ByteDance vor, Daten von Nutzern unter 13 Jahren einfach ohne Zustimmung der Eltern gesammelt zu haben. Das Justizministerium hat dem Vergleich jetzt zugestimmt und verweist darauf, dass TikTok seine Datenschutzpraxis inzwischen ja geändert hätte. An einer Schule in Schweden ist ein Mensch bei einem Angriff mit einem Schwert getötet worden. Drei andere Personen wurden noch verletzt. Zwei minderjährige Jungen schweben laut Polizei in Lebensgefahr. Der mutmaßliche Täter, das ist ein 18-jähriger Ex-Schüler der Schule. Er ist festgenommen worden. Wieder ist über Bayern eine Unwetterfront hinweggezogen. Am Nachmittag gab es heftige Gewitter mit Dauerregen. An vielen Stellen sind Keller unter Wasser gewesen, Unterführungen auch. Auf der A71 ist es zu einem Aquaplaning-Unfall gekommen und ein umgestürzter Baum hat außerdem die Bahnstrecke München-Pasing-Kochel blockiert. Der Abschnitt zwischen Tutzing und Seeshaupt ist auch jetzt immer noch gesperrt. Während bei den Männern der DFB-Pokal läuft, ist in der Frauenfußball-Bundesliga schon mal die neue Saison losgegangen und der FC Bayern hat im Auftaktspiel beim hochgehandelten 1. FC Union Berlin gewonnen, souverän mit 4:1. Für die Bayern